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2: Ich bin Hendrik Daum. Bei den Landtagswahlen in Sachsen-Anhalt erlebt die AfD einen Triumph und ist deutlich stärkste Kraft geworden. Nach der neuesten Hochrechnung der Forschungsgruppe Wahlen kommt die AfD auf 44,4%. Damit kann sie ihr Ergebnis im Vergleich zur letzten Landtagswahl mehr als verdoppeln. Für eine absolute Mehrheit wird es aber wohl nicht reichen. Vor allem deshalb, weil sich das BSW jetzt bei knapp über 5% stabilisiert. Aktuell kommt das BSW auf 5,2% und damit auch in den Magdeburger Landtag. Das würde aber auch bedeuten, dass die AfD zusammen mit dem BSW eine, wenn auch knappe, Mehrheit hätte. Am Flughafen in Miami ist ein Frachtflugzeug über die Landebahn hinausgeschossen, hat mehrere Fahrzeuge gerammt und ist dann in Flammen aufgegangen. Dabei sind nach Behördenangaben mindestens 5 Menschen ums Leben gekommen und 5 verletzt worden, 3 von ihnen lebensgefährlich. Ob es sich dabei um Besatzungsmitglieder der Frachtmaschine oder Menschen am Boden handelt, ist noch unklar. Die über 30 Jahre alte Boeing 767 war für den Online-Händler Amazon im Einsatz. Das bayerische Start-up-Unternehmen ISA Aerospace aus Ottobrunn bei München hat Raumfahrtgeschichte geschrieben. Als erstes privates Raumfahrtunternehmen aus Europa hat die Firma erfolgreich Satelliten in die Erdumlaufbahn gebracht. In Zukunft will das bayerische Unternehmen noch mehr Satelliten ins All bringen. So soll Deutschland auch unabhängiger von den USA werden. Der FC Augsburg ist erstmals in seiner Vereinsgeschichte Tabellenführer der Fußball-Bundesliga. Die Schwaben gewannen am Abend bei Eintracht Frankfurt mit 4:1 und holten damit den 2. Sieg im 2. Saisonspiel. Torwart Finn Dahmen bei The Zone.
3: Ist für einen Großteil der Truppe auf jeden Fall das erste Mal und schon was Besonderes, auch wenn es nur der 2. Spieltag ist und uns ist bewusst, dass es jetzt nicht die ganze Saison lang so bleiben wird, aber es ist einfach toll für uns, es zeigt uns einfach, dass wir jetzt toll gearbeitet haben in der Vorbereitung vor allem und jetzt wollen wir den Flow natürlich mitnehmen.
2: Davor kassierte der HSV zu Hause gegen Mainz eine 0:5 Klatsche.
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2: Ich bin Hendrik Daum. Bei der Landtagswahl in Sachsen-Anhalt stabilisieren sich jetzt die Ergebnisse. Nach der aktuellen Hochrechnung des ZDF ist die AfD deutlich stärkste Kraft mit 44,4%, verfehlt aber die angestrebte absolute Mehrheit. Die CDU rutscht im Vergleich zur letzten Wahl um mehr als die Hälfte ab und kommt nur noch auf 17,2%. Linke, SPD und Grüne kommen auf jeweils rund 9%. Neu einziehen in den Landtag wird das BSW mit 5,2%. Am Flughafen in Miami ist ein Frachtflugzeug über die Landebahn hinausgeschossen, hat mehrere Fahrzeuge gerammt und ist dann in Flammen aufgegangen. Dabei sind nach Behördenangaben mindestens 5 Menschen ums Leben gekommen und 5 verletzt worden, 3 von ihnen lebensgefährlich. Ob es sich dabei um Besatzungsmitglieder der Frachtmaschine oder Menschen am Boden handelt, ist noch unklar. Die über 30 Jahre alte Boeing 767 war für den Online-Händler Amazon im Einsatz. Der ukrainische Präsident Selenskyj ist wenig optimistisch über die Aussichten auf einen baldigen Frieden. Das sagte er nach seinen Gesprächen mit Vertretern der USA. Es sehe danach aus, dass sich der Krieg bis zum Winter ziehe, sagte Selenskyj in Kiew. Thomas Bremser berichtet.
3: Erstmals waren die US-Vermittler in Kiew. Die Gespräche seien auch äußerst inhaltsvoll gewesen, sagt Präsident Selenskyj. Konkrete Ergebnisse gab es aber nicht. Die Ukraine, Europa und Amerika würden sich in Kürze wieder treffen. Die US-Seite wünscht sich auch wieder direkte Gespräche zwischen Russland und der Ukraine. Doch ob die in absehbarer Zeit auf höchster Ebene stattfinden, ist mehr als fraglich. Die US-Vermittler hatten zuvor 3 Stunden mit Russlands Präsident Putin gesprochen.
2: In der Fußball-Bundesliga hat Augsburg am Abend in Frankfurt mit 4:1 gewonnen. Die Schwaben übernehmen damit zum ersten Mal in der Vereinsgeschichte die Tabellenführung. Zuvor kassierte der HSV zu Hause gegen Mainz eine 0:5 Klatsche. Und in der Formel 1 hat Mercedes-Pilot Kimi Antonelli in Monza den großen Preis von Italien gewonnen und seinen WM-Vorsprung ausgebaut. Der Italiener absolvierte von Startplatz 19 aus eine historische Aufholjagd und verwies am Ende seinen Mercedes Teamkollegen George Russell auf den 2. Platz. 3. wurde Max Verstappen im Red Bull.
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2: Ich bin Hendrik Daum. Bei der Landtagswahl in Sachsen-Anhalt stabilisieren sich jetzt die Ergebnisse. Nach der aktuellen Hochrechnung des ZDF ist die AfD deutlich stärkste Kraft mit 44,4%, verfehlt aber die angestrebte absolute Mehrheit. Die CDU rutscht im Vergleich zur letzten Wahl um mehr als die Hälfte ab und kommt nur noch auf 17,2%. Linke, SPD und Grüne kommen auf jeweils rund 9%. Neu einziehen in den Landtag wird das BSW mit 5,2%. Am Flughafen in Miami ist ein Frachtflugzeug über die Landebahn hinausgeschossen, hat mehrere Fahrzeuge gerammt und ist dann in Flammen aufgegangen. Dabei sind nach Behördenangaben mindestens 5 Menschen ums Leben gekommen und 5 verletzt worden, 3 von ihnen lebensgefährlich. Ob es sich dabei um Besatzungsmitglieder der Frachtmaschine oder Menschen am Boden handelt, ist noch unklar. Die über 30 Jahre alte Boeing 767 war für den Online-Händler Amazon im Einsatz. Der ukrainische Präsident Selenskyj ist wenig optimistisch über die Aussichten auf einen baldigen Frieden. Das sagte er nach seinen Gesprächen mit Vertretern der USA. Es sehe danach aus, dass sich der Krieg bis zum Winter ziehe, sagte Selenskyj in Kiew. Thomas Bremser berichtet.
3: Erstmals waren die US-Vermittler in Kiew. Die Gespräche seien auch äußerst inhaltsvoll gewesen, sagt Präsident Selenskyj. Konkrete Ergebnisse gab es aber nicht. Die Ukraine, Europa und Amerika würden sich in Kürze wieder treffen. Die US-Seite wünscht sich auch wieder direkte Gespräche zwischen Russland und der Ukraine. Doch ob die in absehbarer Zeit auf höchster Ebene stattfinden, ist mehr als fraglich. Die US-Vermittler hatten zuvor 3 Stunden mit Russlands Präsident Putin gesprochen.
2: In der Fußball-Bundesliga hat Augsburg am Abend in Frankfurt mit 4:1 gewonnen. Die Schwaben übernehmen damit zum ersten Mal in der Vereinsgeschichte die Tabellenführung. Zuvor kassierte der HSV zu Hause gegen Mainz eine 0:5 Klatsche. Und in der Formel 1 hat Mercedes-Pilot Kimi Antonelli in Monza den großen Preis von Italien gewonnen und seinen WM-Vorsprung ausgebaut. Der Italiener absolvierte von Startplatz 19 aus eine historische Aufholjagd und verwies am Ende seinen Mercedes Teamkollegen George Russell auf den 2. Platz. 3. wurde Max Verstappen im Red Bull.
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2: Ich bin Hendrik Daum. Die AfD hat die Landtagswahl in Sachsen-Anhalt mit großem Vorsprung gewonnen. Eine absolute Mehrheit hat sie aber verpasst. Nach dem vorläufigen Endergebnis landet die AfD mit 43,8% vor der regierenden CDU von Ministerpräsident Schulze, die sich mit 17,2% halbiert. Die SPD erzielt als drittstärkste Kraft 9,3%, vor den Grünen mit 8,9% und der Linken mit 8,6%. Auch das BSW zieht mit 5,3% in den Magdeburger Landtag ein. Eine Regierungsbildung dürfte äußerst schwierig werden. Die Rolle des Züngleins an der Waage könnte dem BSW zufallen. Am Flughafen in Miami ist ein Frachtflugzeug über die Landebahn hinausgeschossen, hat mehrere Fahrzeuge gerammt und ist danach in Flammen aufgegangen. Dabei sind nach Behördenangaben mindestens 5 Menschen ums Leben gekommen. Ob es sich dabei um Besatzungsmitglieder der Frachtmaschine oder Menschen am Boden handelt, ist noch unklar. Der Flughafen wurde nach dem Unglück vorübergehend komplett gesperrt. Mittlerweile ist eine Startbahn wieder offen. Die über 30 Jahre alte Boeing 767 war für den Online-Händler Amazon im Einsatz. Der wegen versuchter Sabotage auf das deutsche Stromnetz gesuchte Mann aus Nordrhein-Westfalen ist weiter auf der Flucht. Der 48-jährige Verdächtige hatte Bekennerschreiben verschickt. In seiner Wohnung hatten die Ermittler Sprengstoff entdeckt. Der FC Augsburg ist erstmals in seiner Vereinsgeschichte Tabellenführer der Fußball-Bundesliga. Die Schwaben gewannen am Abend bei Eintracht Frankfurt mit 4:1 und holten damit den zweiten Sieg im zweiten Saisonspiel. Torwart Finn Dahmen bei The Zone.
3: Ist für einen Großteil der Truppe auf jeden Fall das erste Mal und schon was Besonderes. Auch wenn es nur der zweite Spieltag ist und uns ist bewusst, dass es jetzt nicht die ganze Saison lang so bleiben wird. Aber ist einfach toll für uns. Es zeigt uns einfach, dass wir jetzt toll gearbeitet haben in der Vorbereitung vor allem. Und jetzt wollen wir den Flow natürlich mitnehmen.
2: Davor kassierte der HSV zu Hause gegen Mainz eine 0:5 Klatsche.
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2: Ich bin Hendrik Daum. Die AfD hat die Landtagswahl in Sachsen-Anhalt mit großem Vorsprung gewonnen. Eine absolute Mehrheit hat sie aber verpasst. Nach dem vorläufigen Endergebnis landet die AfD mit 43,8% vor der regierenden CDU von Ministerpräsident Schulze, die sich mit 17,2% halbiert. Die SPD erzielt als drittstärkste Kraft 9,3%, vor den Grünen mit 8,9% und der Linken mit 8,6%. Auch das BSW zieht mit 5,3% in den Magdeburger Landtag ein. Eine Regierungsbildung dürfte äußerst schwierig werden. Die Rolle des Züngleins an der Waage könnte dem BSW zufallen. Am Flughafen in Miami ist ein Frachtflugzeug über die Landebahn hinausgeschossen, hat mehrere Fahrzeuge gerammt und ist danach in Flammen aufgegangen. Dabei sind nach Behördenangaben mindestens 5 Menschen ums Leben gekommen. Ob es sich dabei um Besatzungsmitglieder der Frachtmaschine oder Menschen am Boden handelt, ist noch unklar. Der Flughafen wurde nach dem Unglück vorübergehend komplett gesperrt. Mittlerweile ist eine Startbahn wieder offen. Die über 30 Jahre alte Boeing 767 war für den Online-Händler Amazon im Einsatz. Der wegen versuchter Sabotage auf das deutsche Stromnetz gesuchte Mann aus Nordrhein-Westfalen ist weiter auf der Flucht. Der 48-jährige Verdächtige hatte Bekennerschreiben verschickt. In seiner Wohnung hatten die Ermittler Sprengstoff entdeckt.

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2: Ich bin Hendrik Daum. Einen schönen guten Morgen. Die AfD hat die Landtagswahl in Sachsen-Anhalt mit großem Vorsprung gewonnen. Eine absolute Mehrheit hat sie aber verpasst. Nach dem vorläufigen Endergebnis landet die AfD mit 43,8%, weit vor der regierenden CDU von Ministerpräsident Schulze, die sich mit 17% mehr als halbiert. Neben der SPD, den Grünen und der Linken schafft es auf der Zielgeraden auch das BSW, knapp mit 5,3% in den Magdeburger Landtag einzuziehen. Eine Regierungsbildung dürfte äußerst schwierig werden. Am internationalen Flughafen in Miami ist ein Frachtflugzeug über die Landebahn hinausgeschossen, hat mehrere Fahrzeuge gerammt und ist danach in Flammen aufgegangen. Dabei sind nach Behördenangaben mindestens 5 Menschen ums Leben gekommen. Die über 30 Jahre alte Boeing 767 war für den Online-Händler Amazon im Einsatz. Heute steht auf dem Gillermoos im niederbayerischen Abensberg wieder der politische Frühschoppen an. Politiker aus Bayern und Deutschland verwandeln das Volksfest in einen politischen Stammtisch und teilen gegen ihre Konkurrenten aus. Mit Spannung wird erwartet, wie die Teilnehmer die Wahl in Sachsen-Anhalt kommentieren. Mit dabei sind unter anderem Bayerns Ministerpräsident Söder, Bundesinnenminister Dobrindt und Freie Wähler-Chef Aiwanger. In der Fußball-Bundesliga hat Augsburg am Abend in Frankfurt mit 4:1 gewonnen. Die Schwaben übernehmen damit erstmals in der Vereinsgeschichte die Tabellenführung. Zuvor kassierte der HSV zu Hause gegen Mainz eine 0:5 Klatsche.
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2: Ich bin Hendrik Daum. Einen schönen guten Morgen. Die AfD hat die Landtagswahl in Sachsen-Anhalt mit großem Vorsprung gewonnen. Eine absolute Mehrheit hat sie aber verpasst. Nach dem vorläufigen Endergebnis landet die AfD mit 43,8% weit vor der regierenden CDU von Ministerpräsident Schulze, die sich mit 17% mehr als halbiert. Neben der SPD, den Grünen und der Linken schafft es auf der Zielgeraden auch das BSW, knapp mit 5,3% in den Magdeburger Landtag einzuziehen. Eine Regierungsbildung dürfte äußerst schwierig werden. Am internationalen Flughafen in Miami ist ein Frachtflugzeug über die Landebahn hinausgeschossen, hat mehrere Fahrzeuge gerammt und ist danach in Flammen aufgegangen. Dabei sind nach Behördenangaben mindestens 5 Menschen ums Leben gekommen. Die über 30 Jahre alte Boeing 767 war für den Online-Händler Amazon im Einsatz. Heute steht auf dem Gillermoos im niederbayerischen Abensberg wieder der politische Frühschoppen an. Politiker aus Bayern und Deutschland verwandeln das Volksfest in einen politischen Stammtisch und teilen gegen ihre Konkurrenten aus. Mit Spannung wird erwartet, wie die Teilnehmer die Wahl in Sachsen-Anhalt kommentieren. Mit dabei sind unter anderem Bayerns Ministerpräsident Söder, Bundesinnenminister Dobrindt und Freie Wähler-Chef Aiwanger. In der Fußball-Bundesliga hat Augsburg am Abend in Frankfurt mit 4:1 gewonnen. Die Schwaben übernehmen damit erstmals in der Vereinsgeschichte die Tabellenführung. Zuvor kassierte der HSV zu Hause gegen Mainz eine 0:5 Klatsche.
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5: 6 Uhr.
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7: Ich bin Joshua Heise. Guten Morgen. Die AfD hat die Landtagswahl in Sachsen-Anhalt deutlich gewonnen, allerdings keine absolute Mehrheit erreicht. Laut vorläufigem Endergebnis kommt sie auf 43,8% und kann ihr Ergebnis mehr als verdoppeln. Die CDU von Ministerpräsident Schulze dagegen büßt mehr als die Hälfte der Stimmen ein und erreicht nur noch gut 17%. SPD, Grüne und Linke kommen auf jeweils rund 9% und auch das BSW schafft es mit 5,3% in den Magdeburger Landtag und könnte jetzt das Zünglein an der Waage werden. Am Flughafen Miami ist ein Amazon-Frachtflugzeug über die Landebahn hinausgeschossen, hat mehrere Fahrzeuge gerammt und ist danach in Flammen aufgegangen. Dabei sind nach Behördenangaben mindestens 5 Menschen ums Leben gekommen. Ob es sich dabei um Besatzungsmitglieder der Frachtmaschine oder Menschen am Boden handelt, ist noch unklar. Nach dem Hackerangriff auf die Berliner Verwaltung haben Cyberkriminelle weitere gestohlene Daten veröffentlicht. Laut Senatskanzlei handelt es sich um Nutzernamen und Passwörter. Betroffene würden informiert. Die Hacker hatten vor 3 Tagen bereits über 1,4 Millionen Dateien ins Netz gestellt. Die Dateien waren bei einem Cyberangriff Mitte August abgegriffen worden. Der FC Augsburg ist erstmals in seiner Vereinsgeschichte Tabellenführer der Bundesliga. Die Schwaben gewannen am Abend bei Eintracht Frankfurt mit 4:1 und holten damit den 2. Sieg im 2. Saisonspiel. Torwart Finn Dahmen bei DAZN.
8: Ist für einen Großteil der Truppe auf jeden Fall das erste Mal und schon was Besonderes. Auch wenn es nur der 2. Spieltag ist und uns ist bewusst, dass es jetzt nicht die ganze Saison lang so bleiben wird. Aber ist einfach toll für uns. Es zeigt uns einfach, dass wir jetzt toll gearbeitet haben in der Vorbereitung vor allem. Und jetzt wollen wir den Flow natürlich mitnehmen.
7: Davor kassierte der HSV zu Hause gegen Mainz eine 5:0-Klatsche.
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9: Ich bin Andreas Fischer. Am Wochenende gelang es der Polizei in Nürnberg, 2 mutmaßliche Schuleinbrecher im Nürnberger Stadtgebiet festzunehmen. Ein Anwohner meldete gegen 23 Uhr abends laute Geräusche. Eine Streife traf 2 Männer an, die weggelaufen waren. Im Verlauf der Kontrolle fanden die Beamten Gegenstände auf, welche offenbar aus der Schule geklaut wurden, unter anderem eine Geldkassette. Weitere Einsatzkräfte stellten dann fest, dass sich die beiden Tatverdächtigen im Alter von 26 und 27 Jahren zuvor gewaltsam über ein Fenster Zutritt zu dem Schulgebäude verschafft haben. Beide Männer waren mit je knapp 1 Promille stark alkoholisiert. Die Staatsanwaltschaft stellte Haftantrag gegen die beiden Männer.
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10: Richtig schön geht's heute rein in die letzte Sommerferienwoche. Sonne und Wolken wechseln sich heute ab. Teilweise auch mal bewölktere Phasen und ganz vereinzelt kann es auch mal kurz regnen. Sonst scheint heute aber überwiegend die Sonne. Dazu auch noch mal richtig schön warm mit maximal 28 Grad. Und der Radio Galaxy Wettertrend: Morgen gibt die Sonne noch mal Vollgas. Bis zu 32 Grad sind drin.
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10: Und damit heizt euch auf die Straßen. Gute Nachrichten: Aktuell kommt ihr überall noch gut durch. Die Straßen sind frei. Falls ihr trotzdem was entdeckt, Staus oder Blitzer, gerne jederzeit kostenlos Bescheid geben und anrufen unter der 0800 007 0076. Ich danke euch. Weiterhin eine gute Fahrt.
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0: 15 nach 6.
1: Guten Morgen. TikTok ist aktuell voll mit diesem neuen Food-Teil.
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1: Das Chicken Burger Eis sieht aus wie ein Chicken Burger, ist aber ein Eis. Das Patty, das sonst aus Hühnchen ist, ist jetzt aus Eis und die Panade ist so crunchy. Also klingt erstmal super lecker und das Bun, also das Brötchen drumherum, ist wirklich ein Brötchen, allerdings in einer süßen Variante. Sonst passt es ja nicht so ganz zum Eis.
3: Also ist quasi wie ein Dessert. Also es ist eine süße
1: im Grunde Speise, ein Eis. Genau, richtig. Und auch die Verpackung erinnert stark an Besuch bei Mc's. Es ist so ein Burgerkarton und auch der Burger selbst ist nochmal in dieses sonst so übliche Papier, weißt du, dieses Burgerpapier eingewickelt. Ja. Also schon cool, Chicken Eisburger, ist das lecker oder kann das weg? Ich weiß es nicht. Probiert's einfach mal selbst. Gibt's zum Beispiel bei Penny.
3: Ja. Ein Versuch ist es ja mal wert.
1: Ja, also sehr kurios. Frische Trends, gerne auch mal was zum Futtern, so wie das hier. Jeden Morgen in unserem Trend-Update um diese Zeit, nur hier bei Radio Galaxy. Stay.

0: 6.21 Uhr. Hier ist Radio Galaxy. Guten Morgen. Dippy und Marvin hier.
1: Guten Morgen.
0: Eure Galaxy Morning Show an diesem Montag in Urlaubskrankheitsvertretung. Egal, deswegen sind wir auf jeden Fall da. Wir schicken heute Morgen mal Grüße raus an alle Winzer in Franken. Die Hauptweinlese ist nämlich gestartet. Und da geht es jetzt richtig los in den fränkischen Weinbergen. Silvaner, Riesling, Scheurebe, finde ich persönlich sehr gut, werden jetzt geerntet. Und die Lese für den Federweißer, die läuft schon länger. Also vielleicht habt ihr es auch schon gesehen. Im Supermarkt sind die ersten Flaschen auch schon in die Regale gewandert. Und gerade in Franken ist da jetzt allerhand voll zu tun. An der Stelle mal danke an alle, die draußen im Weinberg stehen. Das ist am Hang nicht so easy. Vielleicht jetzt ja teilweise auch ein bisschen frisch. Danke, dass ihr dafür sorgt, dass wir am Ende alle was im Glas haben. Ne? Und damit Prost und einen schönen Montagmorgen. Hier ist Radio Galaxy mit den besten aktuellen Hits. Jetzt noch kein Wein.

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1: 6.27 Uhr. Ihr steht mit Radio Galaxy auf. Dippy und Marvin hier, guten Morgen.
2: Guten Morning.
1: Ja, kennt ihr das auch? Im Kopf ist noch Sommer, tatsächlich ist aber eigentlich schon Herbst. Bin heute Morgen ohne Jacke zum Auto gelaufen. Ja, war ein bisschen frisch. Ich wurde dann gleich mit bestraft. Also dann Sitzheizung an und später wird es ja richtig schön warm. Genießt den Tag. Wir bringen euch gut rein in die neue Woche mit den besten aktuellen Hits. Gleich cooler Sound von Tampa City. Self-Aware ist mit am Start. Chartstürmerin Taylor Swift und einer meiner Lieblings-Sommernummern, Meet Chico, gibt's auch gleich in der nächsten halben Stunde hier bei Radio Galaxy.
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15: Ich bin Joshua Heise. Guten Morgen. Die AfD hat die Landtagswahl in Sachsen-Anhalt deutlich gewonnen, allerdings keine absolute Mehrheit erreicht. Laut vorläufigem Endergebnis kommt sie auf 43,8% und kann ihr Ergebnis mehr als verdoppeln. Die CDU von Ministerpräsident Schulze dagegen büßt mehr als die Hälfte der Stimmen ein und erreicht nur noch gut 17%. SPD, Grüne und Linke kommen auf jeweils rund 9% und auch das BSW schafft es mit 5,3% in den Magdeburger Landtag und könnte jetzt das Zünglein an der Waage werden. Am Flughafen Miami ist ein Amazon-Frachtflugzeug über die Landebahn hinausgeschossen, hat mehrere Fahrzeuge gerammt und ist danach in Flammen aufgegangen. Dabei sind nach Behördenangaben mindestens 5 Menschen ums Leben gekommen. Ob es sich dabei um Besatzungsmitglieder der Frachtmaschine oder Menschen am Boden handelt, ist noch unklar. Nach dem Hackerangriff auf die Berliner Verwaltung haben Cyberkriminelle weitere gestohlene Daten veröffentlicht. Laut Senatskanzlei handelt es sich um Nutzernamen und Passwörter. Betroffene würden informiert. Die Hacker hatten vor 3 Tagen bereits über 1,4 Millionen Dateien ins Netz gestellt. Die Dateien waren bei einem Cyberangriff Mitte August abgegriffen worden. Der FC Augsburg ist erstmals in seiner Vereinsgeschichte Tabellenführer der Bundesliga. Die Schwaben gewannen am Abend bei Eintracht Frankfurt mit 4:1 und holten damit den 2. Sieg im 2. Saisonspiel. Torwart Finn Dahmen bei DAZN.
16: Ist für einen Großteil der Truppe auf jeden Fall das erste Mal und schon was Besonderes, auch wenn es nur der 2. Spieltag ist und uns ist bewusst, dass es jetzt nicht die ganze Saison lang so bleiben wird, aber es ist einfach toll für uns, es zeigt uns einfach, dass wir jetzt toll gearbeitet haben in der Vorbereitung vor allem und jetzt wollen wir den Flow natürlich mitnehmen.
15: Davor kassierte der HSV zu Hause gegen Mainz eine 5:0 Klatsche.
17: Und jetzt Aktuelles aus Mittelfranken.
18: Ich bin Andreas Fischer. Eine Frau hat jetzt ein Verfahren am Hals, weil sie eine Unfallstelle

0: ein bisschen wärmer.
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0: Der neueste Blitzer steht in Ansbach auf der B13 statt auswärts in Richtung Gunzenhausen. Dankeschön an Flo.
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0: 6.38 Uhr jetzt. Das, was jetzt kommt, sind die Technik-Highlights auf der IFA.
1: Guten Morgen, hier ist Radio Galaxy mit Tippi und Marvin.
2: Good morning.
0: Noch bis morgen läuft eine der größten Technologie- und Industriemessen der Welt in Berlin, die IFA. Und da wurden bisher schon richtig krasse Sachen vorgestellt. Zum Beispiel steigt Dyson, kennt ihr von Staubsaugern, jetzt ins Zahnbürsten-Game ein. Keine Ahnung, seit wann Dyson sich jetzt auf Mundhygiene spezialisiert hat, aber die Zahnbürste soll gefühlt alles können, hat KI, eine Kamera, die die Zähne scannt und eine integrierte Spritzfunktion, also Munddusche quasi. Ne? Werden die Zähne jetzt dann sauber gesaugt? Ich weiß es nicht.
2: Und ich hoffe mal, dass sie ein bisschen besser funktioniert wie der Staubsauger. Ich hatte nämlich mal einen von Dyson und der war eine medium gute Beziehung. Ne?
0: Ja, der Preis ist auf jeden Fall ähnlich. 500 Euro ungefähr für eine Zahnbürste. Aber es gibt auch andere krasse Sachen. Waschmaschinen mit KI und einen Rasenmäher mit ausfahrbarem Arm. Der wurde auch präsentiert, soll künftig das Mähen dann noch ein bisschen leichter machen. Und dann gibt's noch diverse neue Stehlampen von Philips, die einfach nur noch Stäbe sind. Sieht sehr, sehr stylisch aus.
2: Ah, die habe ich gesehen, ja.
0: Ja, kostet aber zwischen 300 und 400 Euro.
2: Ach, schade.
0: Also einiges an Technik-Stuff dabei. Mal gucken, vielleicht dann auch im Laden eures Vertrauens und demnächst in eurem Wohnzimmer. Habt einen schönen Start in die neue Woche. Hier ist Radio Galaxy und wir bringen euch rein mit den besten aktuellen Hits und ein bisschen Sommersound.

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1: 6.43 Uhr.
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6.50 Uhr, 10 Minuten noch bis 7. Hier ist Radio Galaxy am Montagmorgen, jetzt mit einer Nummer, über die ich mich so freue, denn sie passt perfekt für diesen Tag, der ja nochmal richtig schön sommerlich wird. Das ist der Soundtrack, der so ein bisschen uns alle, glaube ich, an den Strand beamt. Vielleicht noch einen Cocktail in der Hand und einfach nur Summer Vibes pur. Michiko, DJ Goya, Jason Derulo und Melody, die besten aktuellen Hits hier auf Radio Galaxy.

0: wilde Mischung gerade in den Supermärkten da draußen, oder? Hier ist Radio Galaxy. Auf der einen Seite hast du schon Lebkuchen, Dominosteine und Co. stehen. Auf der anderen Seite steht die Halloween-Deko. Also ich weiß auch nicht. Das ist doch irgendwie alles ein bisschen strange gerade.
1: Bisschen gruselig.
0: Also wirklich. Aber naja. Heute ist auf jeden Fall nochmal Sommer. Bei uns in der Playlist sowieso. Ihr kriegt von uns die besten aktuellen Hits für einen schönen Start in die neue Woche. Und da ist alles mit dabei, was gute Laune macht. Gleich cooler Sound von Bebe Rexha und Harry Styles kommt mit einer absoluten Sommerhymne. American Girls. Alles gleich nach 7. Nur für euch auf Radio Galaxy.
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0: Eine Minute nach 7.
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9: Ich bin Joshua Heise. Guten Morgen. Die AfD hat die Landtagswahl in Sachsen-Anhalt deutlich gewonnen, aber ohne absolute Mehrheit. Laut vorläufigem Endergebnis kommt die gesichert rechtsextreme Partei auf 43,8%, fast doppelt so viel wie vor 5 Jahren. Die CDU von Ministerpräsident Schulze verliert mehr als die Hälfte ihrer Stimmen und liegt bei etwas über 17%. SPD, Grüne und Linke liegen zwischen 8 und 9%. Das BSW zieht mit 5,3% in den Landtag ein. Die FDP fliegt raus. Die Wahlbeteiligung war mit über 77% historisch hoch. Was sind die Konsequenzen aus der Landtagswahl in Sachsen-Anhalt? Ein Wort, das immer wieder fällt, ist Zäsur. Die dramatischen Ergebnisse müssten aufgearbeitet werden, fordert unter anderem Schleswig-Holsteins Ministerpräsident Günther. Alle demokratischen Parteien müssten sich fragen, warum es so viel Misstrauen in sie gäbe und was getan werden müsse, um das zu ändern. Nicaragua hat Deutschland vor dem Internationalen UN-Gerichtshof wegen Beihilfe zum Völkermord verklagt. Hintergrund sind die deutschen Rüstungsexporte nach Israel, gegen das bereits ein Völkermordverfahren läuft. Bettina Fisser berichtet.
10: Die erste Runde hatte Deutschland gewonnen. Die Richter wiesen die Forderungen Nicaraguas nach sofortigem Stopp der Rüstungsexporte ab. Aber da ging es um einen Eilantrag und damit ist die Klage nicht völlig vom Tisch. Und genau das will Deutschland jetzt erreichen. Berlin sagt, das Gericht sei überhaupt nicht befugt, darüber zu urteilen.
9: In der Fußball-Bundesliga hat der FC Augsburg am Abend auswärts gegen Eintracht Frankfurt mit 4:1 gewonnen. Die Schwaben übernehmen damit zum ersten Mal in der Vereinsgeschichte die Tabellenführung. Zuvor hatte der HSV zu Hause gegen Mainz mit 0:5 verloren.
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11: Ich bin Andreas Fischer. Bei einer Verkehrskontrolle wurden Beamte der Polizeiinspektion Ansbach in Merkendorf auf einen Mofa-Fahrer aufmerksam. Die Beamten bemerken Alkoholgeruch. Ein Test ergibt einen Wert im Bereich der absoluten Fahruntüchtigkeit, so die Polizei. Den 41-Jährigen erwartet jetzt ein Strafverfahren. Zudem wurde festgestellt, dass der Mann das Nummernschild eines anderen Fahrzeugs an seinem Mofa angebracht hatte und für das Mofa auch keinen Versicherungsschutz bestand.
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1: 16 Grad in Knotzheim. Heute gibt Sonne und Wolken. Der Galaxy-Wetter trennt morgen, ähnlich wie heute, aber noch ein bisschen wärmer.
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1: Der neueste Blitzer steht in Ansbach auf der B13, statt auswärts in Richtung Gunzenhausen. Dankeschön an Flo.
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0: 7.09 Uhr. Ich bin gerade etwas erschrocken beim Durchblättern dieser Zeitung hier. Radio Galaxy hier, Dippy und Marvin.
1: Guten Morgen.
0: FKK boomt.
1: Oh.
0: Steht da. Also hier nackt baden gehen.
1: Ja, ja.
0: Und ich frage mich gerade, ob du auch FKK machst im Urlaub.
1: Was ist das für eine Frage?
0: Ah, hat so lange überlegt. Ja, ich glaube schon.
1: Also selbst wenn ich es machen würde, dann würde ich es ja jetzt hier nicht zugeben. Das erzählt man ja nicht seinen Arbeitskollegen, oder? Und ja. Ich hätte auch Angst, weil man sich's eben nicht erzählt in der Arbeit oder wo auch immer, dass man dann jemanden trifft aus der Arbeit, der es auch macht. Stell dir vor, du magst es. Ich weiß jetzt gar nicht, ob es du auch magst. Magst es du?
0: Nein. Beim Bimbam baumeln lassen treffen.
1: Genau, dass dann der Chef plötzlich ums Eck biegt am FKK-Strand und dann... Ist ja auch schon so ein bisschen...
0: Ja, vielleicht muss einem das dann einfach Latte sein, ne? Hier ist Radio Galaxy. Guten Morgen.

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0: 7.19 Uhr jetzt.
1: Schenken oder nicht schenken? Das ist heute Morgen die große Frage. Hier ist Radio Galaxy. Guten Morgen mit Dippy und Marvin. Und es ist die Schwarmintelligenz der Community gefragt. Dippy hat ein Problem und ich sage mal so, es könnte im schlimmsten Fall die Ehe gefährden.
2: Ja, ich hoffe nicht. Guten Morgen. Also es ist folgendes, ich habe nächsten Sonntag Hochzeitstag und da ist jetzt die Frage aufgeploppt, wer schenkt da eigentlich wem was? Meine Frau sagt, auf jeden Fall muss der Mann der Frau was zum Hochzeitstag schenken. Verstehe ich schon mal nicht so ganz, weil es jetzt nicht, dass jemand Geburtstag hat, sondern das ist ja ein gemeinsamer Tag, ein gemeinsamer Anlass, den man da begeht. Also das heißt, wenn ich ihr doch auf jeden Fall was schenken muss, dann muss sie mir aber doch auch was schenken. Ist ja unser Hochzeitstag, ist ja nicht ihr Hochzeitstag, also auch, aber es ist ja unser Hochzeitstag. Und muss ich dann da auch was geschenkt bekommen? Sie meint, naja, vielleicht, aber eher nicht. Aber ich müsse ihr auf jeden Fall was schenken. Oder schenkt man sich da vielleicht auch einfach gar nichts, gegenseitig nicht?
1: Nee, ich finde schon,
2: ich bin leicht irritiert.
1: Nee, ich finde schon, dass du ihr was schenken musst, einfach
2: warum?
1: Als Dankeschön, dass sie so lange mit dir ausgehalten hat.
2: Ne? Okay, ist aber ja, das war ein anderer Grund.
1: Doch, ich finde, das muss schon sein, aber ich bin eigentlich dafür, dass beide irgendwie was kriegen.
2: Also ich als Mann wurde mir ans Herz gelegt, sollte bestenfalls unbedingt was schenken.
1: Er gehört
2: aber ob ich
1: so
2: was bekomme, das ist dann offen. Aber ich verstehe, warum? Ich verstehe es nicht so.
1: Ja, wenn du ein guter Mann bist, kriegst du schon was, ne? Aber der Mann muss auf jeden Fall was schenken, finde ich schon. 0800 007 0076. Jetzt bin mal gespannt. Was sagt denn ihr? Gerne auch eigene Erfahrungswerte. Was passiert, wenn man es nicht macht, ne? Damit Dippy sich seelisch drauf vorbereiten kann.
2: Genau.
1: Und wenn ja, muss der Mann der Frau was schenken oder sollten da, wenn dann schon beide? Wir diskutieren das nochmal aus und zwar um kurz nach 8. Hier ist Radio Galaxy. Nee, kurz vor 8 machen wir das, ne? Bin hier völlig mit den Zeiten durcheinander. Freue mich auf euren Input.

0: 7.27 Uhr. Eieiei, es geht heiß her bei unserem Thema heute Morgen. Hier ist Radio Galaxy mit Dippi und Marvin. Dippi hat Hochzeitstag am Sonntag und die große Frage ist ja, wer schenkt zum Hochzeitstag wem was? Der Mann, der Frau, die Frau, dem Mann oder gegenseitig? Wie handelt ihr das? Dippi ist so hin und her gerissen. Ich sage, er muss auf jeden Fall. Vanelli hat gleich durchgerufen und sagt,
1: ich bin nicht so der Hochzeitsmensch. Und immer diese Erwartungen von anderen Menschen zu haben, finde ich ein bisschen schwierig, wenn dann beide.
0: Wir lösen dieses große Problem heute Morgen um kurz vor 8. Bis dahin begleitet euch noch Sommersounds in den Montag mit den besten aktuellen Hits. Shakira und Burna Boy, der Sommerhit des Jahres. Die Die, gleich auf Radio Galaxy.
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11: Ich bin Joshua Heise. Guten Morgen. Die AfD hat die Landtagswahl in Sachsen-Anhalt deutlich gewonnen, aber ohne absolute Mehrheit. Laut vorläufigem Endergebnis kommt die gesichert rechtsextreme Partei auf 43,8%, fast doppelt so viel wie vor 5 Jahren. Die CDU von Ministerpräsident Schulze verliert mehr als die Hälfte ihrer Stimmen und liegt bei etwas über 17%. SPD, Grüne und Linke liegen zwischen 8% und 9%. Das BSW zieht mit 5,3% in den Landtag ein. Die FDP fliegt raus. Die Wahlbeteiligung war mit über 77% historisch hoch. Was sind die Konsequenzen aus der Landtagswahl in Sachsen-Anhalt? Ein Wort, das immer wieder fällt, ist Zäsur. Die dramatischen Ergebnisse müssten aufgearbeitet werden, fordert unter anderem Schleswig-Holsteins Ministerpräsident Günther. Alle demokratischen Parteien müssten sich fragen, warum es so viel Misstrauen in sie gäbe und was getan werden müsse, um das zu ändern. Nicaragua hat Deutschland vor dem Internationalen UN-Gerichtshof wegen Beihilfe zum Völkermord verklagt. Hintergrund sind die deutschen Rüstungsexporte nach Israel, gegen das bereits ein Völkermordverfahren läuft. Bettina Fisser berichtet.
12: Die erste Runde hatte Deutschland gewonnen. Die Richter wiesen die Forderungen Nicaraguas nach sofortigem Stopp der Rüstungsexporte ab. Aber da ging es um einen Eilantrag und damit ist die Klage nicht völlig vom Tisch. Und genau das will Deutschland jetzt erreichen. Berlin sagt, das Gericht sei überhaupt nicht befugt, darüber zu urteilen.
11: In der Fußball-Bundesliga hat der FC Augsburg am Abend auswärts gegen Eintracht Frankfurt mit 4:1 gewonnen. Die Schwaben übernehmen damit zum ersten Mal in der Vereinsgeschichte die Tabellenführung. Zuvor hatte der HSV zu Hause gegen Mainz mit 0:5 verloren.
13: Und jetzt Aktuelles aus Mittelfranken.
14: Ich bin Andreas Fischer. Es ging auf Reise und zwar für das Greifvogel-Harpienmännchen Domingo aus dem Nürnberger Tiergarten. Sein neues Zuhause ist ab jetzt der Weltvogelpark in Walsrode. Domingo ist 1993 im Nürnberger Tiergarten geboren und lebte bis auf 2 Stationen dort. In seiner neuen Heimat soll er jetzt idealerweise mit Cupcake, einem 7-jährigen Weibchen aus dem US-amerikanischen Zoo Miami, zusammengeführt werden, heißt es weiter.
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0: 7.39 Uhr. Hier ist Radio Galaxy. Schön, dass ihr mit uns in die neue Woche startet. Dippy und Marvin hier.
1: Guten Morgen.
0: Ja, eure zwei Raketen für gute Laune an diesem Montag. Und den passenden Sound, den gibt's auch noch dazu. Ich freue mich jetzt auf Taylor Swift, I Knew It, I Knew You, ihr ganz, ganz neuer Song. Und das ist so ein kleiner Flashback zurück an ihre Anfänge. Man hört die Mundharmonika und da kommen ordentlich Country-Vibes durch. Genauso hat sie angefangen mit der Gitarre auf der Bühne. Sehr schön, dass man das jetzt auch wieder hört. Hier ist sie für euch auf Radio Galaxy.

0: 7.42 Uhr.
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0: 7.49 Uhr. Wenn die Nummer schief geht, dann steht im schlimmsten Fall am Sonntag Dippis Ehe auf dem Spiel. Hier ist Radio Galaxy. Guten Morgen. Dippi und Marvin Morgen. Hier heute in der Galaxy Morning Show. Erzähl, was ist das Problem bei dir gerade?
1: Also ich fasse es kurz. Ich habe am Sonntag Hochzeitstag und meine Frau hat mir schon unmissverständlich mit auf den Weg gegeben, dass die Frau vom Mann am Hochzeitstag auf jeden Fall eine kleine Aufmerksamkeit bekommt. Okay, will ich auch schon gar nicht mehr groß diskutieren. Das habe ich schon kapiert. Aber ich kämpfe darum um Gleichberechtigung, weil es ist ja unser Hochzeitstag. Ich müsste dann ja von ihr auch was bekommen. So, und da wird dann immer so gesagt, Und ja. sie hat mich ja auch geheiratet. Hätte sie sich selbst heiraten müssen.
0: 0800 007 0076.
1: Das ist ein Geburtstag.
0: Anruf oder WhatsApp zu uns. Wie seht ihr das? Schenkt der Mann der Frau was, die Frau dem Mann beide oder wie? Ich bringe ja was ganz Neues ins Spiel. Ich sage, es muss immer der schenken, der den Antrag gemacht hat. Das kannst du ja mal überlegen.
1: Aber das ist doch auch keine Logik.
0: Tja, lass mal jetzt einfach mal so stehen.
1: Sie haben doch beide Ja gesagt.
0: Marina, muss der Dippi was schenken?
2: Ich meine, die Frau kann ja auch ihm was schenken, beziehungsweise vielleicht ein romantisches Dinner oder irgend sowas. Das ist gemeinschaftlich, also dass man jetzt nicht einen Wertgegenstand oder so schenkt, dass es auf einer Seite ist, sondern dass man zusammen irgendwo einen Ausflug oder sowas.
0: Aber es ist schon ein Muss, dass er ihr was schenkt?
2: Eigentlich so, ja, teils. Also nur eine Kleinigkeit. Genau. Also jetzt halt nichts Großartiges, sondern nur eine Kleinigkeit, eine kleine Aufmerksamkeit vielleicht.
1: Ja, da bin ich ja auch voll dabei, aber ich würde auch gerne einen Wertgegenstand haben.
0: 0800 007 0076. Wer ist in Leitung 2?
3: Hallöchen, guten Morgen, die Sarah hier.
0: Hi.
3: Ich persönlich finde es schön, wenn man vom Mann überrascht wird. Also ich bin auch ein Typ, auch wenn es nur eine Kleinigkeit ist. Ja, dann motiviere ich dich, deiner Frau was zu schenken.
0: Oh.
1: Ja, ich will auch überrascht werden. Wer freut sich denn nicht, wenn er überrascht wird? Ich will doch...
0: Die Entscheidung ist gefallen, du musst ihr was schenken.
1: Und wenn
0: du
1: nichts.
0: Wenn du Glück hast, kriegst du was zurück. Ich glaube schon, so wie ich deine Frau kenne.
1: Hochzeit, heiraten, das ist echt wie so eine Idee.
0: Oh, hier ist Radio Galaxy. Mit guter Laune geht's in die neue Woche. Ne, Dippi?
1: Ja.

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3: Es ist 8 Uhr.
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6: Ich bin Joshua Heise. Guten Morgen. Die AfD hat die Landtagswahl in Sachsen-Anhalt laut vorläufigem Endergebnis mit 43,8% klar gewonnen, verfehlt aber die absolute Mehrheit. Die CDU verliert knapp die Hälfte der Stimmen und landet bei rund 17%. SPD, Grüne und Linke liegen zwischen 8 und 9%. Während die FDP aus dem Landtag fliegt, schafft es das BSW mit 5,3% gerade noch rein und hat der AfD eine Zusammenarbeit angeboten. Das Wahlergebnis in Sachsen-Anhalt hat auch das politische Berlin erschüttert. Heute wird es in den Parteizentralen aufgearbeitet. David Riemer berichtet.
7: Mit Sicherheit wird auch in der Hauptstadt nach Schuldigen für die Wahlklatsche gesucht, vermutlich auch direkt im Kanzleramt. Nicht wenige aus den eigenen Reihen machen vor allem Friedrich Merz für das desaströse Wahlergebnis seiner CDU verantwortlich. Ein Bruch der Koalition aus Union und SPD gilt aber als unwahrscheinlich, denn aus einer Neuwahl im Bund würde die AfD sicherlich gestärkt hervorgehen und die Regierungsbildung würde noch schwieriger.
6: Auf dem Gillermoos im niederbayerischen Abensberg steht heute wieder der politische Frühschoppen an. Politiker aus Bayern und Deutschland verwandeln das Volksfest in einen politischen Stammtisch und teilen gegen ihre Konkurrenten aus. Thema wird sicher auch die Wahl in Sachsen-Anhalt sein. Mit dabei sind unter anderem Ministerpräsident Söder, Bundesinnenminister Dobrindt und Freie Wählerchef Aiwanger. Der FC Augsburg ist erstmals in seiner Vereinsgeschichte Tabellenführer der Fußball-Bundesliga. Die Schwaben gewannen am Abend bei Eintracht Frankfurt mit 4:1 und holten damit den zweiten Sieg im zweiten Saisonspiel. Zuvor hatte der HSV zu Hause gegen Mainz eine 0:5-Klatsche kassiert.
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9: Ich bin Andreas Fischer. Am Wochenende gelang es der Polizei in Nürnberg, zwei mutmaßliche Schuleinbrecher im Nürnberger Stadtgebiet festzunehmen. Ein Anwohner meldete gegen 23 Uhr abends laute Geräusche. Eine Streife traf zwei Männer an, die weggelaufen waren. Im Verlauf der Kontrolle fanden die Beamten Gegenstände auf, welche offenbar aus der Schule geklaut wurden, unter anderem eine Geldkassette. Weitere Einsatzkräfte stellten dann fest, dass sich die beiden Tatverdächtigen im Alter von 26 und 27 Jahren zuvor gewaltsam über ein Fenster Zutritt zu dem Schulgebäude verschafft haben. Beide Männer waren mit je knapp einem Promille stark alkoholisiert. Die Staatsanwaltschaft stellte Haftantrag gegen die beiden Männer.
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10: 16 Grad in Knotzheim. Heute gibt Sonne und Wolken. Der Galaxy Wetter Trend morgen. Ähnlich wie heute, aber noch ein bisschen wärmer.
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10: Die neuesten Blitzer stehen in Ansbach B13 statt auswärts Richtung Gunzenhausen und in Gunzenhausen am Marktplatz einer. 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

0: 10 nach 8 jetzt.
1: Guten Morgen. TikTok ist aktuell voll mit diesem neuen Food-Teil.
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1: Das Chicken Burger Eis sieht aus wie ein Chicken Burger, ist aber ein Eis. Das Patty, das sonst aus Hühnchen ist, ist jetzt aus Eis und die Panade ist so crunchy. Also klingt erstmal super lecker und das Bun, also das Brötchen drumherum, ist wirklich ein Brötchen, allerdings in einer süßen Variante. Sonst passt es ja nicht so ganz zum Eis.
3: Also ist quasi wie ein Dessert. Also es ist eine süße
1: im Grunde Speise, ein Eis. Genau, richtig. Und auch die Verpackung erinnert stark an Besuch bei Mc's. Es ist so ein Burgerkarton und auch der Burger selbst ist nochmal in dieses sonst so übliche Papier, weißt du, dieses Burgerpapier eingewickelt. Ja. Also schon cool, Chicken Eisburger, ist das lecker oder kann das weg? Ich weiß es nicht. Probiert's einfach mal selbst. Gibt's zum Beispiel bei Penny.
3: Ja. Ein Versuch ist es ja mal wert.
1: Ja, also sehr kurios. Frische Trends, gerne auch mal was zum Futtern, so wie das hier. Jeden Morgen in unserem Trend-Update um diese Zeit nur hier bei Radio Galaxy.

0: 20 nach 8. Hier ist Radio Galaxy. Guten Morgen. Dippi und Marvin hier.
1: Guten Morgen.
0: Eure Galaxy Morning Show an diesem Montag in Urlaubskrankheitsvertretung. Egal, deswegen sind wir auf jeden Fall da. Wir schicken heute Morgen mal Grüße raus an alle Winzer in Franken. Die Hauptweinlese ist nämlich gestartet. Und da geht es jetzt richtig los in den fränkischen Weinbergen. Silvaner, Riesling, Scheurebe, finde ich persönlich sehr gut, werden jetzt geerntet. Und die Lese für den Federweißer, die läuft schon länger. Also vielleicht habt ihr es auch schon gesehen. Im Supermarkt sind die ersten Flaschen auch schon in die Regale gewandert und gerade in Franken ist da jetzt allerhand voll zu tun. An der Stelle mal danke an alle, die draußen im Weinberg stehen. Das ist am Hang nicht so easy, vielleicht jetzt ja teilweise auch ein bisschen frisch. Danke, dass ihr dafür sorgt, dass wir am Ende alle was im Glas haben. Ne? Und damit Prost und einen schönen Montagmorgen. Hier ist Radio Galaxy mit den besten aktuellen Hits. Jetzt noch kein Wein.

0: Uhr 28. Rein geht's in die letzte Ferienwoche. Hier ist Radio Galaxy mit Marvin in der Galaxy Morning Show. Grüße an alle, die gerade noch Urlaub haben oder eben Ferien. Genießt die letzten Tage. Wettertechnisch geht da jetzt ja noch mal einiges auf den letzten Metern. Könnte nicht besser sein, oder? Und wir haben euch den passenden Sound dafür in die Playlist gepackt. Jede Menge Summer Beats, damit ihr gut durch diesen Montag kommt. Gleich The Bowser mit Magnetic und wir starten gleich direkt mit Alex Warren und seinem Mega-Erfolg Fever Dream. Gibt's nachhalb in der Galaxy Playlist.
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12: Ich bin Joshua Heise. Guten Morgen. Die AfD hat die Landtagswahl in Sachsen-Anhalt laut vorläufigem Endergebnis mit 43,8% klar gewonnen, verfehlt aber die absolute Mehrheit. Die CDU verliert knapp die Hälfte der Stimmen und landet bei rund 17%. SPD, Grüne und Linke liegen zwischen 8 und 9%. Während die FDP aus dem Landtag fliegt, schafft es das BSW mit 5,3% gerade noch rein und hat der AfD eine Zusammenarbeit angeboten. Das Wahlergebnis in Sachsen-Anhalt hat auch das politische Berlin erschüttert. Heute wird es in den Parteizentralen aufgearbeitet. David Riemer berichtet.
13: Mit Sicherheit wird auch in der Hauptstadt nach Schuldigen für die Wahlklatsche gesucht, vermutlich auch direkt im Kanzleramt. Nicht weniger aus den eigenen Reihen machen vor allem Friedrich Merz für das desaströse Wahlergebnis seiner CDU verantwortlich. Ein Bruch der Koalition aus Union und SPD gilt aber als unwahrscheinlich, denn aus einer Neuwahl im Bund würde die AfD sicherlich gestärkt hervorgehen und die Regierungsbildung würde noch schwieriger.
12: Auf dem Gillermoos im niederbayerischen Abensberg steht heute wieder der politische Frühschoppen an. Politiker aus Bayern und Deutschland verwandeln das Volksfest in einen politischen Stammtisch und teilen gegen ihre Konkurrenten aus. Thema wird sicher auch die Wahl in Sachsen-Anhalt sein. Mit dabei sind unter anderem Ministerpräsident Söder, Bundesinnenminister Dobrindt und Freie Wählerchef Aiwanger. Der FC Augsburg ist erstmals in seiner Vereinsgeschichte Tabellenführer der Fußball-Bundesliga. Die

0: über 2 Promille. Um festzustellen, ob die Frau auch nach dem Unfall Alkohol getrunken hat, wurden im Krankenhaus 2 Blutentnahmen gemacht. Ihr Führerschein wurde sichergestellt.
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2: 17 Grad in Erlangen. Heute gibt Sonne und Wolken. Der Galaxy-Wetter trennt morgen. Ähnlich wie heute, aber noch ein bisschen wärmer.
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2: Die neuesten Blitzer stehen in Ansbach B13 statt auswärts Richtung Gunzenhausen. Und in Gunzenhausen am Marktplatz einer. 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

0: Das, was jetzt kommt, sind die Technik-Highlights auf der IFA.
1: Guten Morgen, hier ist Radio Galaxy mit Tippi und Marvin.
2: Guten Morgen.
1: Noch bis morgen läuft eine der größten Technologie- und Industriemessen der Welt in Berlin, die IFA. Und da wurden bisher schon richtig krasse Sachen vorgestellt. Zum Beispiel steigt Dyson, kennt ihr von Staubsaugern, jetzt ins Zahnbürsten-Game ein. Keine Ahnung, seit wann Dyson sich jetzt auf Mundhygiene spezialisiert hat, aber die Zahnbürste soll gefühlt alles können, hat KI, eine Kamera, die die Zähne scannt und eine integrierte Spritzfunktion, also Munddusche quasi. Ne? Werden die Zähne jetzt dann sauber gesaugt? Ich weiß es nicht.
2: Und ich hoffe mal, dass sie ein bisschen besser funktioniert wie der Staubsauger. Ich hatte nämlich mal einen von Dyson und der war eine medium gute Beziehung nur.
1: Ja, der Preis ist auf jeden Fall ähnlich. 500 Euro ungefähr für eine Zahnbürste. Aber es gibt auch andere krasse Sachen. Waschmaschinen mit KI und einen Rasenmäher mit ausfahrbarem Arm. Der wurde auch präsentiert, soll künftig das Mähen dann noch ein bisschen leichter machen. Und dann gibt's noch diverse neue Stehlampen von Philips, die einfach nur noch Stäbe sind. Sieht sehr, sehr stylisch aus.
2: Ah, die habe ich gesehen, ja.
1: Ja, kostet aber zwischen 300 und 400 Euro.
2: Ach, schade.
1: Also einiges an Technik-Stuff dabei. Mal gucken, vielleicht dann auch im Laden eures Vertrauens und demnächst in eurem Wohnzimmer. Habt einen schönen Start in die neue Woche. Hier ist Radio Galaxy. Und wir bringen euch rein mit den besten aktuellen Hits und ein bisschen Sommersound.

0: Wir möchten euch ja auch immer einen kleinen Einblick geben, was hier bei uns im Galaxy Studio so stattfindet. Dippy und Marvin hier in der Galaxy Morning Show. Hi.
1: Guten Morgen.
0: Erzähl doch mal, was du mir gerade an den Kopf geworfen hast.
1: Naja, du hast ja so ein weißes Poloshirt heute an.
0: Ja.
1: Und ich habe mich die ganze Zeit schon gefragt, ob es das Modell Landkarte ist, so viel Falten, wie es hat, und ob du es vergessen hast zu bügeln vielleicht.
0: Also ganz ehrlich, ich bin ja der Meinung, also ich habe ein weißes Poloshirt an, ja, und ich bin der Meinung, man muss Poloshirts nicht bügeln. Das ist ein dickerer Stoff und ich finde, das ist überhaupt nicht zerknittert. Das hat ganz normal leichte Tragefalten. Warum soll ich das bügeln?
1: Aber was ist der Unterschied jetzt zwischen zerknittert und Tragefalten?
0: Naja, die kommen
1: Tragefalten
0: rein.
1: Hört sich einfach nur besser an, sieht aber genauso beschissen aus.
0: Ich sitze hier und dann schlägt es am Bauch Falten und dann knittert das halt ein bisschen. Wenn ich das gebügelt hätte, würde das genauso aussehen.
1: Merkst du jetzt selbst, ne?
0: Muss man Poloshirts bügeln? Also ganz ehrlich, das macht kein Mensch.
1: Natürlich.
0: Ansonsten möge er bitte jetzt durchrufen.
1: Ist doch Baumwolle, ist meistens doch Baumwolle, so ein Mischgewebe. Und das musst du doch bügeln dann mal, weil sonst sieht's halt so aus wie bei dir. Ein bisschen so wie, ungepflegt
0: ganz
1: will ich
0: ehrlich,
1: jetzt nicht sagen. Aber
0: aus meinem Polo kriege ich die Falten noch raus. Bei deinem Gesicht ist Hopf und Malz verloren, ne?

0: Bock auf eine kleine Mutprobe am Morgen? Dann einfach mal ohne Jacke heute aus dem Haus gehen.
1: Hier ist Radio Galaxy. Die Galaxy Morning Show mit Tippi und Marvin. Ey, hab heute Morgen ordentlich gebibbert. Ist nämlich noch ziemlich frisch, aber später wird's dann nochmal sommerlich. Auch die nächsten Tage. Und das müssen wir genießen. Deswegen die extra Portion Sommerhits in der Galaxy Playlist, damit ihr gut durch diese neue Woche kommt. Gleich richtig cooler Beat dabei von Nico Santos, sein neuer Mega-Hit. Und Lady Gaga und Alex Warren sind auch dabei mit ordentlich Power für euren Montag. Gleich nach 9 in der Galaxy Playlist.
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13: Ich bin Joshua Heise. Guten Morgen. Die absolute Mehrheit hat die AfD zwar knapp verfehlt, trotzdem geht sie mit 43,8% als deutlicher Gewinner aus der Landtagswahl in Sachsen-Anhalt hervor. Abgestraft wurde die CDU, die nur 17% einfuhr und gut die Hälfte ihrer Stimmen einbüßen musste. SPD, Grüne und Linke sicherten sich zwischen 8 und 9% und das BSW schaffte es mit 5,3% gerade noch in den Magdeburger Landtag rein. Welche Konsequenzen zieht jetzt aber die Bundespolitik aus der Wahl in Sachsen-Anhalt? Der erste parlamentarische Geschäftsführer der SPD, Wiese, sagte im ARD-Morgenmagazin, dass vor allem die Punkte Rente und Pflege den Menschen Unsicherheit beschert haben.
14: Ich will aber auch selbstkritisch sagen, es liegt auch daran, dass der Bundeskanzler an vielen Stellen auch mit seiner Rhetorik gegenüber Menschen, die arbeiten, den Eindruck, ja, erweckt, sie wären faul. Und das trägt natürlich auch zu einer großen Verunsicherung bei und da müssen wir, glaube ich, alle an uns arbeiten.
13: Die Reformpakete direkt noch einmal aufschnüren will Wiese aber nicht. Erstmal soll weiter beraten werden. Am Münchner Flughafen sind die beiden Start- und Landebahnen wegen einer, Zitat, verdächtigen Wahrnehmung am Sonntag kurzzeitig gesperrt worden. Wie ein Sprecher der Bundespolizei mitteilte, hatte ein Pilot um kurz nach 16 Uhr etwas Verdächtiges gesehen und die Sicherheitsbehörden informiert. Gefunden wurde nichts, daher wollte der Sprecher auch nicht von einem Drohnenvorfall sprechen. In der Fußball-Bundesliga hat der FC Augsburg am Abend auswärts gegen Eintracht Frankfurt mit 4:1 gewonnen. Die Schwaben übernehmen damit zum ersten Mal in der Vereinsgeschichte die Tabellenführung. Zuvor hatte der HSV zu Hause gegen Mainz mit 0:5 verloren.
11: Und jetzt Aktuelles aus Mittelfranken.
15: Ich bin Andreas Fischer. Bei einer Verkehrskontrolle wurden Beamte der Polizeiinspektion Ansbach in Merkendorf auf einen Mofa-Fahrer aufmerksam. Die Beamten bemerken Alkoholgeruch. Ein Test ergibt einen Wert im Bereich der absoluten Fahruntüchtigkeit, so die Polizei. Den 41-Jährigen erwartet jetzt ein Strafverfahren. Zudem wurde festgestellt, dass der Mann das Nummernschild eines anderen Fahrzeugs an seinem Mofa angebracht hatte und für das Mofa auch keinen Versicherungsschutz bestand.
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16: 18 Grad in Bad Windsheim. Heute gibt Sonne und Wolken. Der Galaxy Wetter Trend morgen. Ähnlich wie heute, aber noch ein bisschen wärmer.
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16: Zwei Blitzer stehen auf der B13. Einmal Ansbach stadtauswärts Richtung Gunzenhausen, außerdem Höhe Marktbergel Richtung Offenheim. Und noch ein Blitzer in Gunzenhausen am Marktplatz. 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

0: Also da frage ich mich wirklich, wer braucht diese neue WhatsApp-Funktion? Hier ist Radio Galaxy. Guten Morgen.
1: Guten Morgen.
0: Dippy und Marvin hier. WhatsApp soll uns bald an vergessene Nachrichten erinnern. Also an Nachrichten, die wir bereits geschrieben haben, aber noch nicht abgeschickt haben.
1: Das habe ich noch nie gemacht, glaube ich.
0: Braucht jemand sowas? Ich finde eher eine Erinnerung sinnvoll, wenn ich vergessen habe, auf Nachrichten zu antworten.
1: Oh ja, das stimmt.
0: Also mir schreibt jemand was und ich lese es dann und denke, mache ich später, dass ich dann nochmal einen Reminder kriege. Weil das passiert mir tatsächlich sehr oft, dass ich Nachrichten tippe und nicht abschicke, habe ich nie.
1: Warum auch? Ich kann mich auch nicht erinnern.
0: Also ich meine, an dich tippe ich oft mal was und dann denke ich mir, schreib's doch nicht so böse, mach nochmal. Und dann vielleicht eher anders, aber naja, ganz ehrlich. Schönen Start in die neue Woche. Wir begleiten euch rein. Kommt gut in die Arbeit. 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Radio Galaxy hat den passenden Sound. Jetzt Kato, turn the lights off.

Endlich! Er hat uns wieder einen neuen Song geschenkt. Hier ist Radio Galaxy. Nico Santos! Wir mussten auch lange ein bisschen warten, aber jetzt hat er, noch kurz vor Sommerende quasi, was richtig Gutes am Start. Why Don't You Stay? Coole Nummer, gewohnter Nico Santos-Style. Ich muss sagen, ich bin vom ersten Track an Fan. Hab ihn kennen und lieben gelernt mit Rooftop. Der Song war richtig genial und der hat jetzt auch wieder ordentlich Power. Coole Sommernummer. Jetzt für euren Start in die neue Woche. Hier ist Radio Galaxy.

0: Es ist kurz vor 9:30 und ihr hört Radio Galaxy. Bei der Arbeit haben wir auch den perfekten Sound für euch. Auch zum Beispiel im Homeoffice. Sagt eurem Smart Speaker einfach, er soll Radio Galaxy spielen. Und dann gibt's gleich Sommersound zu euch an den Esstisch, der jetzt vielleicht ein Schreibtisch ist. Michiko von DJ Goya, Jason Derulo und Melody. Der hat ordentlich Power. Außerdem coole Beats von Clock Clock sind mit dabei. Und Bibi Rexha mit New Religion. Alles gleich hier auf Radio Galaxy.
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17: 17 Grad in Erlangen. Heute gibt Sonne und Wolken. Der Galaxy Wettertrend morgen ähnlich wie heute, aber noch ein bisschen wärmer.
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17: Zwei Blitzer stehen auf der B13. Einmal Ansbach stadtauswärts Richtung Gunzenhausen, außerdem Höhe Marktbergel Richtung Offenheim. Und noch ein Blitzer in Gunzenhausen am Marktplatz. 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

0: Wenn die Nummer schief geht, dann steht im schlimmsten Fall am Sonntag Dippis Ehe auf dem Spiel. Hier ist Radio Galaxy. Guten Morgen. Dippy und Marvin Morgen. Hier heute in der Galaxy Morning Show. Erzähl, was ist das Problem bei dir gerade?
1: Also ich fasse es kurz. Ich habe am Sonntag Hochzeitstag und meine Frau hat mir schon unmissverständlich mit auf den Weg gegeben, dass die Frau vom Mann am Hochzeitstag auf jeden Fall eine kleine Aufmerksamkeit bekommt. Okay, ich will da will ich auch schon gar nicht mehr groß diskutieren. Das habe ich schon kapiert. Aber ich kämpfe darum um Gleichberechtigung, weil es ist ja unser Hochzeitstag. Ich müsste dann ja von ihr auch was bekommen. So, und da wird dann immer so gesagt, Und ja. Ich meine, sie hat mich ja auch geheiratet. Hätte sie sich selbst heiraten müssen.
0: 0800 007 0076.
1: Kein Geburtstag.
0: Anruf oder WhatsApp zu uns. Wie seht ihr das? Schenkt der Mann der Frau was, die Frau dem Mann beide oder wie? Ich bringe ja was ganz Neues ins Spiel. Ich sage, es muss immer der schenken, der den Antrag gemacht hat. Das kannst du ja mal überlegen.
1: Aber das ist doch auch keine Logik.
0: Tja, lass mal jetzt einfach mal so stehen.
1: Beide ja gesagt.
0: Marina, muss der Dippi was schenken?
2: Ich meine, die Frau kann ja auch ihm was schenken, beziehungsweise vielleicht ein romantisches Dinner oder irgend sowas. Das ist gemeinschaftlich, also dass man jetzt nicht einen Wertgegenstand oder so schenkt, dass es auf einer Seite ist, sondern dass man zusammen irgendwo einen Ausflug oder sowas.
0: Aber es ist schon ein Muss, dass er ihr was schenkt?
2: Eigentlich so, ja, teils. Also nur eine Kleinigkeit. Genau. Also jetzt hat nichts Großartiges, sondern nur eine Kleinigkeit, eine kleine Aufmerksamkeit vielleicht.
1: Ja, da bin ich ja auch voll dabei, aber ich würde auch gerne einen Wertgegenstand haben.
0: 0800 007 0076, wer ist in Leitung 2?
3: Hallöchen, guten Morgen, die Sarah hier.
0: Hi.
3: Ich persönlich finde es schön, wenn man vom Mann überrascht wird. Also ich bin auch ein Typ, auch wenn es nur eine Kleinigkeit ist. Ja, dann motiviere ich dich, deiner Frau was zu schenken.
0: Oh.
1: Ja, ich will auch überrascht werden. Wer freut sich denn nicht, wenn er überrascht wird? Ich will doch...
0: Die Entscheidung ist gefallen, du musst ihr was schenken.
1: Und ich
0: bekomme
1: nichts.
0: Wenn du Glück hast, kriegst du was zurück. Ich glaube schon, so wie ich deine Frau kenne.
1: Hochzeit, heiraten, das ist echt fies, so eine Ehe.
0: Oh, hier ist Radio Galaxy. Mit guter Laune geht's in die neue Woche. Ne, Dippi?

0: Guten Morgen. TikTok ist aktuell voll mit diesem neuen Food-Teil.
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0: Das Chicken Burger Eis sieht aus wie ein Chicken Burger, ist aber ein Eis. Das Patty, das sonst aus Hühnchen ist, ist jetzt aus Eis und die Panade ist so crunchy. Also klingt erstmal super lecker und das Bun, also das Brötchen drumherum, ist wirklich ein Brötchen, allerdings in einer süßen Variante. Sonst passt es ja nicht so ganz zum Eis.
2: Also ist quasi wie ein Dessert. Also es ist alles süß.
0: Im Grunde, ein Eis. Genau, richtig. Und auch die Verpackung erinnert stark an Besuch bei Mc's. Es ist so ein Burgerkarton und auch der Burger selbst ist nochmal in dieses sonst so übliche Papier, weißt du, dieses Burgerpapier eingewickelt. Ja. Also schon cool, Chicken Eisburger, ist das lecker oder kann das weg? Ich weiß es nicht. Probiert's einfach mal selbst. Gibt's zum Beispiel bei Penny.
2: Ja. Ein Versuch ist es ja mal wert.
0: Ja, also sehr kurios. Frische Trends, gerne auch mal was zum Futtern, so wie das hier. Jeden Morgen in unserem Trend-Update um diese Zeit, nur hier bei Radio Galaxy.

0: Hallo Stürze hier, bis gleich ab 10 in Radio Galaxy bei der Arbeit.
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16: Ich bin Joshua Heise. Die AfD hat die Landtagswahl in Sachsen-Anhalt laut vorläufigem Endergebnis mit 43,8% klar gewonnen, verfehlt aber die absolute Mehrheit. Die CDU landet bei rund 17%, SPD, Grüne und Linke liegen zwischen 8 und 9%. Während die FDP aus dem Landtag fliegt, schafft es das BSW mit 5,3% gerade noch rein und hat der AfD eine Zusammenarbeit angeboten. Klare Verliererin der Wahl in Sachsen-Anhalt ist die CDU, die knapp die Hälfte der Stimmen einbüßte. Kann sich Kanzler Merz trotzdem noch halten? Kanzleramtschefin Waken sagte im ARD-Morgenmagazin:
17: Friedrich Merz führt eine Bundesregierung, die jetzt notwendige, aber auch schwierige Reformen angehen muss. Und es wäre jetzt, glaube ich, das Falscheste, wenn wir Personalfragen stellen würden. Die Regierung ist für 4 Jahre gewählt, der Bundestag ist für 4 Jahre gewählt. Wir brauchen jetzt hier auch eine gewisse Stabilität.
16: Eine Zusammenarbeit mit der AfD in Sachsen-Anhalt schloss Waken erneut klar aus. Die deutsche Industrieproduktion ist im Juli überraschend gesunken. Das Statistische Bundesamt meldet ein Minus von 1,1% im Vergleich zum Vormonat. Treibend war demnach vor allem ein Rückgang in der Autobranche. Ökonomen hatten eigentlich mit einem leichten Anstieg gerechnet. Zudem wurde der Produktionswert vom Juni nachträglich nach unten korrigiert. Statt einem leichten Plus gab es Stagnation. Am Mittwoch wird Norwegens König Harald beerdigt. Dazu reisen Royals und Staatsoberhäupter aus aller Welt an. Der britische König Charles bleibt protokollgemäß daheim. Er wird von Thronfolger Prinz William vertreten. Aus Deutschland kommt Bundespräsident Steinmeier. Bis zur Beisetzung können alle, die wollen, in der Schlosskapelle von Oslo persönlich Abschied von Harald nehmen. Er war am 28. August verstorben.
18: Und jetzt Aktuelles aus Mittelfranken.
19: Ich bin Andreas Fischer. Nachdem am Wochenende in Neustadt an der Aisch auf einem Supermarkt Parkplatz ein Kind geschlagen wurde, sucht die Polizei jetzt nach Zeugen des Vorfalls. Es ist Samstag gegen 17.50 Uhr. Auf dem Parkplatz des Kauflandmarktes in der Robert-Bosch-Straße passiert das Ganze. Laut Polizei wird hier einem 6-jährigen Kind mit der flachen Hand ins Gesicht geschlagen. Grund für diese Maßregelung war nach ersten Erkenntnissen der Polizei, dass das Kind zuvor ein anderes Kind gehänselt habe. Zeugen können sich dazu bei der Polizei Neustadt melden.
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0: Da haben wir 17 Grad aktuell in Thalhofen. Heute gibt es Sonne und Wolken, Galaxy-Wettertrend, morgen ähnlich wie heute, aber ein bisschen wärmer noch.
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0: Neuesten Blitzer stehen B13 Nürnberg-Berge Richtung Uffenheim, nochmal B13 Ansbachstadt auswärts in Richtung Gunzenhausen und im Blitzer steht in Gunzenhausen Rathausstraße. Dankeschön an Thorsten, Kerstin und Flo.
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0: Servus, stürze hier einen schönen Vormittag. Der heutige Feiertag ist der internationale Tag der sauberen Luft für einen blauen Himmel. Ja, das ist doch schön. Vielleicht gibt es da ja heute Abend ein Abschlussfeuerwerk.

0: Hier ist Radio Galaxy mit Show End of Beginning. Sachsen-Anhalt hat gewählt. Die AfD hat die Landtagswahl deutlich gewonnen, aber die absolute Mehrheit verpasst. Die CDU kommt mit herben Verlusten auf Platz 2. Da sind die vorläufigen Ergebnisse der Landtagswahl. Radio Galaxy-Reporterin Nadine aus Magdeburg.
1: Mit einer Wahlbeteiligung von fast 78% wurde der höchste Wert in Sachsen-Anhalt seit der Wiedervereinigung erreicht. Die AfD sieht nun für sich einen klaren Regierungsauftrag. Allein regieren können wird sie aber nicht und es könnte am Ende am BSW hängen. Während Tesla-Gründer Elon Musk den AfD-Sieg auf X feiert, schauen Wirtschaftsverbände hierzulande mit Sorge auf das Ergebnis. Der Hauptgeschäftsführer der deutschen Arbeitgeberverbände Steffen Kampeter spricht von einer kräftigen Ohrfeige für die demokratische Mitte und er warnt, ein Klima der Abschottung sei Gift für den Standort.

0: Edward Sheeran auf Radio Galaxy gleich ab 11.
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0: 17 Grad in Markt Bibart. Heute gibt's Sonne und Wolken. Galaxy-Wetter drin. Morgen ähnlich wie heute. Ein bisschen wärmer noch.
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0: Nur zum Blitzer stehen zwei Stücke auf der B13 Höhe Markberge Richtung Offenheim und stadtauswärts Richtung Gunzenhausen. Dankeschön, Thorsten und Flo.
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Hier ist Radio Galaxy mit dem besten aktuellen Hit um gleich 10:45. Die Vereinten Nationen, die haben jetzt dafür gestimmt, die Weltkarte, also so wie wir sie kennen, durch eine neue Version zu ersetzen. Die soll die Wirklichkeit besser darstellen. Also bei den altbekannten Weltkarten ist es etwa so, dass der afrikanische Kontinent viel zu klein ist. Und dann gibt's Länder, die sind viel zu groß dargestellt. Etwa die USA oder Russland. Als hätte die Karte ein Angler gemacht.

0: Dua Lipa auf Radio Galaxy. Gleich elf.
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8: Ich bin Helen Martin. Bis 2029 könnten dem deutschen Arbeitsmarkt rund 723.000 Fachkräfte fehlen. Das wären fast doppelt so viele wie 2025, zeigt eine Studie des Instituts der Deutschen Wirtschaft. Besonders große Verluste wird es demnach wohl bei Verkäufern geben, aber auch in den Berufsgruppen Kinderbetreuung und Erziehung sowie im sozialen Bereich und in der Pflege. Grund ist der bevorstehende Renteneintritt der Babyboomer. Mit 5,3% ist das BSW gerade noch so in den Landtag von Sachsen-Anhalt eingezogen und hat direkt bekräftigt, dass sie der AfD zu einem Ministerpräsidenten verhelfen würde. Die Partei habe immer gesagt, dass man sich nicht an einer Brandmauerpolitik beteiligen wolle, sagte BSW-Spitzenkandidat Schulze im Deutschlandfunk. Alle anderen Parteien schließen eine Zusammenarbeit aus. Nach Sachsen-Anhalt ist vor Berlin und Mecklenburg-Vorpommern. Da stehen in zwei Wochen die nächsten Wahlen an. Linken Co-Chefin Schwertner will deshalb weiter klare Kante zeigen. Im ARD-Morgenmagazin sagte sie:
9: Ich spüre in Berlin gerade diese Stimmung. Wollen wir wirklich ein Weiter-so mit der CDU, mit Kürzungen in der Stadt, oder wollen wir die Mieten bezahlbar machen? Und darum geht es jetzt in Berlin bei der Wahl, in Mecklenburg-Vorpommern darum, auch die AfD von der Macht fernzuhalten. Und dafür braucht es eine starke Linke.
8: Die Linke hat bei der Wahl als einzige Partei neben der AfD 3 Direktmandate geholt. Schwere Unwetter haben Teile von Japan heimgesucht. In der Präfektur Fukushima kam laut japanischen Medien eine Frau ums Leben, als ihr Auto durch starken Regen in einer Unterführung überflutet wurde. Die Evakuierungsaufrufe in verschiedenen Regionen wurden inzwischen aufgehoben. Weil neue starke Regenfälle angekündigt sind, hat die Regierung in Tokio einen Krisenstab gebildet. Nächste Woche Samstag beginnt das Münchner Oktoberfest. Vor dem Bayerischen Oberlandesgericht startet diesen Freitag ein Prozess, in dem es um die Zukunft des weltweit größten Volksfests geht. Der Wirt Alexander Egger will erreichen, dass die Wiesenzelte europaweit ausgeschrieben werden. Die Münchner Wiesenwirte warnen hingegen vor einer Kommerzialisierung durch internationale Konzerne. Wann das Urteil fällt, ist unklar.
1: Und jetzt Aktuelles aus Mittelfranken.
10: Ich bin Andreas Fischer. Am Wochenende sind bei einem Unfall auf der A7 beim Autobahnkreuz Feuchtwangen-Kalk 6 Menschen verletzt worden. Der Unfallverursacher war von der Unfallstelle geflüchtet. Dieser will laut Polizei auf die A7 einfahren und übersieht dabei offenbar ein auf der rechten Spur fahrendes Auto. Es ist mit 5 Personen besetzt, darunter auch 2 Kindern. Der Verursacher streift das Auto, gerät dann auf die linke Spur und kollidiert mit einem weiteren Wagen. Die beiden Autos schleudern über die Fahrbahn, stoßen gegen eine Betonleitwand und bleiben total beschädigt liegen. Der Unfallverursacher, ein schwarzer 3er BMW mit Münchner Kennzeichen, fährt danach weiter. Schaden etwa 13.000 Euro. Zeugen können sich bei der Verkehrspolizei Ansbach melden.
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11: 18 Grad in Ornbau. Heute gibt Sonne und Wolken. Galaxy-Wetter-Trend. Morgen ähnlich wie heute, aber noch ein bisschen wärmer.
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11: Nord zum Blitzer stehen. B2-Umgehung Weißenburg, 70er-Zone, Höhe Ausfahrt Hagenbuch. Stein Richtung Ansbach und Katterbach an der Bushaltestelle in Richtung Ansbach. Dankeschön, Erwin Frank, Martin und Christine.
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11: Wir waren jetzt zuletzt im Urlaub und der lief so: Aufstehen, Wasser essen, Pool, Wasser essen, Pool, Wasser essen, Bar, schlafen. Nächster Tag aufstehen, Wasser essen, Pool, Wasser essen, Pool, Wasser essen, Bar, schlafen. Am Tag danach wollten wir einen Ausflug machen, um die Umgebung ein bisschen kennenzulernen. Aber ja, wir sind dann lieber in Pool und dann gab es halt auch schon Essen. Und dann war der Urlaub irgendwie verdammt schnell vorbei. Ist ja oft so, dass im Urlaub die Zeit so wahnsinnig schnell vergeht. Wie das kommt und ob wir die Zeit irgendwie auf langsam stellen können, das gleich hier auf Radio Galaxy.

0: 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Ihr kennt vielleicht dieses Gefühl, wenn wir Feierabend haben. Also jetzt nicht normaler Feierabend, sondern so ein Feierabend, letzter Arbeitstag vor dem Urlaub. Das ist ja dann irgendwie so ein besonderes Gefühl, dann so von der Arbeit zu gehen. Anschließend Schnitt, Urlaub beendet, Arbeit geht wieder los. So ist es ja manchmal gefühlt. Urlaub geht teilweise sehr schnell vorbei. Weshalb das so ist, erklärt uns Julia aus dem Radio Galaxy Team.
1: Unser Gehirn misst Zeit nicht objektiv in Minuten und Stunden, sondern nach Eindrücken. Im Alltag läuft vieles automatisiert ab. Wir fahren bekannte Strecken, sitzen am Schreibtisch, tun Dinge, die wir 100-mal schon gemacht haben. Das kann oft langweilig sein und Langeweile zieht sich wie Kaugummi. Im Urlaub passiert eins nach dem anderen. Wir erleben so viel Neues und unser Gehirn hat gar keine Zeit, sich zu langweilen. Und dann noch die ganzen Emotionen, die wir dabei fühlen. Da ist der Urlaub

0: ist sie gleich ab 12.
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12: 19 Grad in Nürnberg. Heute gibt es Sonne und Wolken. Galaxy Wettertrend. Morgen ähnlich wie heute, ab ein Stückchen wärmer.
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12: Nordsten Blitzer stehen B2 Umgehung Weißenburg, 70er. Zonehöhe Ausfahrt Hagenbuch, Stein Richtung Ansbach und Katterbach an der Bushaltestelle. Danke, Erwin, Martin und Christian.
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0: Hier ist Radio Galaxy und gleich 3:15.
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2: Mit Chiara, servus. Einen Wiki-Erlebnistag gibt's morgen auf der MS Brombachsee mit lustigen Wikinger-Spielen und Aktionen für Kinder rund um Wiki. Abfahrt ist um 11 Uhr ab der Anlegestelle Ramsberg. Alle Infos gibt's unter msbrombachsee.com. Feuchtwangen entdecken, das geht am Sonntag um 14 Uhr mit einer Führung durch die Handwerkerstuben und um 15 Uhr der historische Stadtspaziergang. Treffpunkt für beide Führungen ist vor dem alten Rathaus am Marktplatz in Feuchtwangen. Und das Kunstforum Fränkisches Seenland e.V. präsentiert Kabarett mit Christoph Maul, live und ungeprobt am 4. Dezember um 19.30 Uhr im M11 Marktplatz 11 in Gunzenhausen. Tickets gibt's auf reservix.de und an allen Vorverkaufsstellen. Diese sind in Gunzenhausen beim Altmühlboten der Touristinfo und in der Buchhandlung Fischer.

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0: Miley Cyrus. Das sind die besten aktuellen Hits hier auf Radio Galaxy. Schönen Mittag, kurz vor 12.
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14: Ich bin Helen Martin. Volkswagen will sein Werk in Osnabrück verkaufen, und zwar an den Finanzinvestor Aurelius und das Land Niedersachsen. Wie der Autobauer mitgeteilt hat, soll der Standort Schritt für Schritt zu einem Kompetenzzentrum für Sicherheits- und Verteidigungslösungen weiterentwickelt werden. In dem Werk geht es um 2000 Jobs, die Autoproduktion läuft nächstes Jahr aus. Generell steckt der Volkswagen-Konzern tief in der Krise, zehntausende Jobs sollen in den nächsten Jahren abgebaut werden. Wer berät die Kunden, wenn 39.000 Verkäuferinnen und Verkäufer fehlen? In keiner anderen Berufsgruppe könnten bis 2029 so viele Fachkräfte fehlen wie im Verkauf. Das zeigt eine Studie des Instituts der Deutschen Wirtschaft. Insgesamt könnten demnach in den nächsten 3 Jahren 723.000 Fachkräfte fehlen. Das wären fast doppelt so viele wie 2025. Auch der soziale Bereich und die Pflege dürften stark betroffen sein. Grund ist, dass viele Babyboomer kurz vor ihrer Rente stehen. Saubere Luft wird auch in Europa immer seltener und Hitzewellen und Waldbrände erschweren den Kampf weiter. Das zeigt ein neuer Bericht der Weltwetterorganisation. Extreme Brände setzen giftigen Rauch mit gefährlichem Feinstaub frei. Gleichzeitig lässt die Hitze mehr bodennahes Ozon entstehen. Feinstaub und Ozon erhöhen das Risiko für Herzinfarkte, Schlaganfälle und Atemwegserkrankungen. Fast jeder Fünfte zwischen 16 und 65 Jahren kann trotz jahrelangem Schulunterricht nicht gut lesen und schreiben. Das zeigt eine Studie der Universität Hamburg. Vor allem Behördenbriefe, Arbeitsverträge oder digitale Formulare machen den Betroffenen Schwierigkeiten. Vorlesefunktionen und KI-Assistenten könnten helfen, doch gerade Betroffene können sich solche Geräte seltener leisten und haben oft weniger digitale Kompetenzen. Die Bundespolizei hat auf der A3 nahe Rußdorf ein Auto mit 11 Menschen gestoppt, darunter 6 Kinder. Das Fahrzeug hatte nur 8 Sitzplätze. Einige Kinder sollen unangeschnallt im Kofferraum und auf dem Boden gesessen haben. Kindersitze gab es keine. Die Polizei hat dem Fahrer die Weiterfahrt untersagt.
12: Und jetzt Aktuelles aus Mittelfranken.
15: Ich bin Andreas Fischer. Nachdem am Wochenende in Neustadt an der Aisch auf einem Supermarktparkplatz ein Kind geschlagen wurde, sucht die Polizei jetzt nach Zeugen des Vorfalls. Es ist Samstag gegen 17.50 Uhr auf dem Parkplatz des des Kauflandmarktes in der Robert-Bosch-Straße passiert das Ganze. Laut Polizei wird hier einem 6-jährigen Kind mit der flachen Hand ins Gesicht geschlagen. Grund für diese Maßregelung war nach ersten Erkenntnissen der Polizei, dass das Kind zuvor ein anderes Kind gehänselt habe. Zeugen können sich dazu bei der Polizei Neustadt melden.
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16: 19 Grad in Schopfloch. Heute gibt's Sonne und Wolken. Galaxy Wetter Trend. Morgen Ende wie heute, aber noch ein bisschen wärmer.
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16: Und aus dem Blitzer stehen B2 bei Weißenburghöhe. Abfahrt Jahnstraße, dann Stein und zwar in Richtung Ansbach und Katterbach an der Bushaltestelle. Dankeschön an Erwin, Martin und Christian.
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16: Und alle Staus und Blitzer gibt es auch mehr zum Nachlesen bei uns in der Radio Galaxy App. Ich bin Stürzi, schönen Mittag zusammen mit den besten aktuellen Hits.

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Mit dem besten aktuellen Hit zum Viertel eins. Am Sonntag beginnt die neue Tatort-Saison. Neu ist schon, zwei Tage vorher gibt's jetzt immer die neueste Folge in der ARD-Mediathek. Wer das heimlich schaut, kann dann am Sonntag nach 10 Minuten sagen, ich wette, der ist der Mörder.

0: Taxi um gleich halb eins.
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0: 20 Grad in Diesberg. Heute gibt's Sonne und Wolken. Der Galaxy Wettertrend. Morgen ähnlich wie heute, aber nur ein bisschen warm.
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0: Nur zum Blitzer stehen. B2 bei Weißenburg, Höhe Abfahrt, Jahnstraße, Stein. Und zwar in Richtung Ansbach und Katterbach Bushaltestelle. Danke, Erwin und Martin.
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0: Jennifer Lopez und David Guetta, Save Me Tonight auf Radio Galaxy. Ich weiß, das werden jetzt viele nicht gerne hören, aber fängt nicht nächste Woche die Schule wieder an? Wobei, das ist noch weit, weit weg. Was habt ihr bislang so gemacht?
1: Der letzte Urlaub war etwas weiter weg, auf der anderen Seite der Welt.
2: Ich war surfen. Natur, Meditation und Sport, alles in einem.
3: Einfach mit der Familie Zeit zu verbringen, so ein bisschen zu entschleunigen.
4: Stadt besichtigt in Stockholm. Kombination aus Natur, Wasser, schöne Stadt.
5: Ich war Motorradfahren auf der Rennstrecke. Ja, das war auch sehr cool, weil der Kopf ist frei. Man ist so nur hier in dem Moment.
6: Und wir hatten einen Campervan-Trip gemacht, ohne einen Plan zu haben und irgendwie mal frei zu sein.
7: Wie Bione, wegen den Mädels. Das war eine Erfahrung, auf jeden Fall.
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14: Ich bin Helen Martin. Die BSW-Fraktion im Thüringer Landtag löst sich auf. Das haben die verbliebenen Mitglieder entschieden. Demnach soll eine neue Fraktion geformt werden. Sie soll voraussichtlich den Namen der gestern gegründeten Partei Thüringen gerecht tragen. Ziel ist der Erhalt der Koalition mit CDU und SPD unter Ministerpräsident Vogt. Die BSW-Bundesspitze hatte Vogt das Vertrauen entziehen wollen. Das VW-Werk in Osnabrück wird zum Rüstungsstandort. Volkswagen verkauft das Werk an das Land Niedersachsen und den Investor Aurelius. Dort soll ein Kompetenzzentrum für Sicherheits- und Verteidigungslösungen entstehen. Als erstes Projekt ist eine Zusammenarbeit mit dem israelischen Rüstungskonzern Rafael geplant. Der Betriebsrat geht davon aus, dass dadurch ein Großteil der 1.800 Jobs im Werk gesichert werden kann. In den letzten Tagen hatte es mehrere versuchte Sabotageversuche aufs Stromnetz gegeben. In NRW, Brandenburg und auch in Sachsen. Und genau dort sind jetzt 9 weitere selbstgebaute Sprengvorrichtungen bei Hochspannungstrassen gefunden worden. Nämlich beim Umspannwerk Graustein in Ostsachsen. Spezialisten des LKA haben die Sprengvorsätze entschärft. Die Polizei sucht weiter nach einem 48-Jährigen, der für die Sabotageangriffe verantwortlich sein soll. Nach der Explosion in einer Augsburger Ladenpassage haben die Ermittler weiterhin keinen Tatverdächtigen. Das LKA hat inzwischen bestätigt, dass eine Handgranate eingesetzt wurde. Deren Herkunft ist unklar. Bei der Explosion letzten Mittwoch wurden 2 Passanten leicht verletzt. Mehrere Schaufenster wurden beschädigt. Die Ermittler prüfen einen möglichen Anschlag auf einen der Läden. Wie sicher sind KI-Anwendungen? Dafür will der TÜV ein Gütesiegel entwickeln. Wie der Verband mitteilte, läuft im Moment ein KI-Zertifizierungsprogramm mit Pilotpartnern. Wenn alles klappt, könnten die ersten Zertifikate schon Ende des Jahres schrittweise eingeführt werden. Zertifizierte Anbieter sollen dann künftig unabhängig nachweisen können, dass ihre Systeme sicher sind.
15: Und jetzt Aktuelles aus Mittelfranken.
16: Ich bin Andreas Fischer. Am Wochenende sind bei einem Unfall auf der A7 beim Autobahnkreuz Feuchtwangen-Karlsheim 6 Menschen verletzt worden. Der Unfallverursacher war von der Unfallstelle geflüchtet. Dieser will laut Polizei auf die A7 einfahren und übersieht dabei offenbar ein auf der rechten Spur fahrendes Auto. Es ist mit 5 Personen besetzt, darunter auch 2 Kindern. Der Verursacher streift das Auto, gerät dann auf die linke Spur und kollidiert mit einem weiteren Wagen. Die beiden Autos schleudern über die Fahrbahn, stoßen gegen eine Betonleitwand und bleiben total beschädigt liegen. Der Unfallverursacher, ein schwarzer 3er BMW mit Münchner Kennzeichen, fährt danach weiter. Schaden etwa 13.000 Euro. Zeugen können sich bei der Verkehrspolizei Ansbach melden.
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17: 21 Grad in Bechhofen. Heute gibt es Sonne und Wolken. Der Galaxy-Wettertrend morgen ähnlich wie heute, aber noch ein bisschen wärmer.
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17: Noch zum Blitzer stehen B2 bei Weißenburg-Höhe, Abfahrt Jahnstraße, dann Stein und zwar in Richtung Ansbach und Kanterbach-Bushaltestelle. Danke Erwin, Martin und Christian.
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17: Wer kann das Wetter auf jeden Fall noch genießen, denn die Woche kommt wohl ein Wetterumschwung, der sehr plötzlich kommt. Also da wendet man quasi auf dem Balkon sein Steak und sieht im Augenwinkel, wie der Nachbar einen Schneeball auf einen feuert. Ja, okay, so wild wird's nicht. Details gleich von unserem Wetterguy hier auf Radio Galaxy. Schönen Mittag.

0: 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Er sieht fast so aus, als wäre das so eine, ich weiß nicht, was ich anziehen soll, Woche. Heute schaut es nur ganz gut aus, das ändert sich aber die Woche noch mehr, weiß er, der Wetter-Kai.
1: Hi. Grüß dich.
0: Wie geht denn die Woche weiter?
1: Der Dienstag wird nochmal sehr sommerlich werden. Mit Sonnenschein und meist harmlosen Wolken bei Temperaturen von nahe 30 Grad. Das ist nochmal ein Badewettertag, der letzte Badewettertag. Am Abend erwarten uns schon erste Schauer und Gewitter und in der Nacht auf Mittwoch überquert uns eine Kaltfront mit Wind und Regen. Am Mittwoch tagsüber regnet es vor allen Dingen im Süden noch weiter, sonst lässt der Regen nach. An den Folgetagen wird es dann langsam wieder freundlicher. Die Temperaturen gehen am Mittwoch auf um und unter 20 Grad zurück. Bei längerem Regen sind es sogar nur um die 15 Grad. Danach bekommen wir am Donnerstag und Freitag Werte von um und etwas über 20 Grad.
0: Kannst du schon was zum Wochenende sagen?
1: Wahrscheinlich wird es recht sonnig sein mit einem leichten Schauer- und Gewitterrisiko, speziell am Sonntag. So 100% sicher ist das noch nicht, aber das ist gerade der Trend, dass es zu 60% freundlich ist und zu 40% wechselhaft. Die Nachmittagswerte steigen wieder an und liegen im Schnitt bei 20 bis etwas über 25 Grad.
0: Sagt der Wetter-Kai. Danke für die Aussichten.

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9: 22 Grad in Ansbach. Heute gibt's Sonne und Wolken. Galaxy Wetter Trend. Morgen ähnlich wie heute, aber noch ein bisschen wärmer.
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9: Nur zum Blitzer stehen auf der B2 bei Weißenburg, Höhe Abfahrt Jahnstraße Stein. Und zwar in Richtung Ansbach und Katterbach an der Bushaltestelle. Danke Erwin, Martin und Christian.
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14: Ich bin Helen Martin. Bundeskanzler Merz hat entsetzt auf den deutlichen Wahlsieg der AfD in Sachsen-Anhalt reagiert.
15: Wir sind alle zutiefst schockiert. Wir haben es in dieser Form so nicht erwartet. Mit dem gestrigen Tag hat sich nicht nur in Sachsen-Anhalt etwas verändert, sondern in ganz Deutschland.
14: Merz hat betont, dass die Bundesregierung ihren Reformkurs fortsetzen wolle. Allerdings hat er auch eingeräumt, dass man mehr erklären und Menschen mehr in ihrer Emotionalität erreichen müsse. In NRW, Brandenburg und Sachsen gab es in den letzten Tagen mehrere Sabotageversuche aufs Stromnetz. In Sachsen hat die Polizei jetzt 9 weitere selbstgebaute Sprengsätze an Hochspannungsleitungen entschärft. Insgesamt wurden dort schon 21 solcher Sprengvorrichtungen gefunden. Die Polizei sucht weiter nach einem 48-Jährigen. Er hatte sich in Briefen zu den Anschlägen bekannt. Dem deutschen Arbeitsmarkt könnten bis 2029 rund 723.000 Fachkräfte fehlen und damit fast doppelt so viele wie 2025. Zu diesem Ergebnis kommt eine Studie des Instituts der deutschen Wirtschaft. Eine besonders große Lücke wird dabei in den kommenden 3 Jahren bei Verkäufern erwartet. Über 39.000 Stellen könnten unbesetzt bleiben. Nach der Explosion in einer Augsburger Ladenpassage haben die Ermittler weiterhin keinen Tatverdächtigen. Das LKA hat inzwischen bestätigt, dass eine Handgranate eingesetzt wurde. Deren Herkunft ist unklar. Bei der Explosion letzten Mittwoch wurden 2 Passanten leicht verletzt. Mehrere Schaufenster wurden beschädigt. Die Ermittler prüfen einen möglichen Anschlag auf einen der Läden.
16: Und jetzt Aktuelles aus Mittelfranken.
17: Mit Lisa Immendörfer. Auf einem Fuß- und Radweg in Pleinfeld ist am Wochenende ein schwerer Radunfall passiert. Ein 31-Jähriger und eine 65-jährige Frau waren darin verwickelt. Die Frau wurde dabei schwer verletzt. Nach ersten Erkenntnissen kollidierte der Fahrradfahrer mit einem Verkehrszeichen abseits des Weges, während die Frau auch stürzte. Sie erlitt ein mutmaßliches Schädel-Hirntrauma und musste zur lebensrettenden Behandlung per Hubschrauber in eine Nürnberger Klinik geflogen werden. Der 31-jährige Verursacher erlitt leichte Verletzungen und kam auch ins Krankenhaus. Er war allerdings stark alkoholisiert mit über 2,5 Promille. Der genaue Unfallhergang wird jetzt geprüft. Auch ob es zu einer Berührung der beiden Fahrräder kam.
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19: 26 Grad haben wir in Dürrwangen. Nach einem grauen Start jetzt einiges an Sonne in Mittelfranken. Der Galaxy-Wettertrend morgen nochmal richtig sommerlich. Bis zu 30 Grad sind drin, allerdings recht windig. Ab Mittwoch wird's dann recht kühl bei 17 bis 19 Grad und Schauern.
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11: Blitzer gibt's auf der B2 bei Weißenburg, Höhe Abfahrt Jahnstraße in beiden Richtungen in der 70er-Zone. Dann ein Blitzeranhänger, der beidseitig blitzt in Stein und zwar in Richtung Ansbach und in Katterbach. Auch hier werden teure Fotos gemacht und zwar an der Bushaltestelle in Richtung Ansbach.
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Schönen Nachmittag. Grüße gehen mal raus an alle Winzer bei uns in Bayern. Es geht jetzt dann so langsam los. Die Hauptweinlese startet und den Anfang, den machen die Franken. Einen schönen Nachmittag wünsche ich euch, Moritz hier auf Radio Galaxy. Ja, es ist jetzt dann auch schon soweit für alle, die im Frankenland wohnen, in den Weinbergen. Silvaner, Riesling, Scheurebe und Co., die werden jetzt geerntet. Und die Lese für den Federweiser, die läuft schon länger. Vielleicht habt ihr es ja auch schon gesehen. Im Supermarkt sind dann auch schon die ersten Flaschen unterwegs in den Regalen. Und gerade in der fränkischen Region, da wird jetzt allerhand angepackt und gewerkelt. Denn an dieser Stelle mal ein großes Dankeschön an alle da draußen, die im Weinberg stehen und dafür sorgen, dass unser Wein schön im Glas landet. Und damit Prost. Ich wünsche euch einen schönen Montagnachmittag noch. 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

0: Es ist kurz vor 3, ihr hört Radio Galaxy und das natürlich auch über eure Smart Speaker. Gerne mal ausprobieren, dann kriegt ihr auch gleich da Bibi Rexha auf die Ohren. New Religion, ein bisschen Power für unseren Nachmittag. Außerdem ganz frisch mit reingekommen ist Ugel mit Moving to the Sun. Ein richtiger Sommerbanger, den gibt's gleich für euch auf die Ohren hier auf Radio Galaxy.
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2: Mit Chiara, servus. Einen Wiki-Erlebnistag gibt's morgen auf der MS Brombachsee mit lustigen Wikinger-Spielen und Aktionen für Kinder rund um Wiki. Abfahrt ist um 11 Uhr ab der Anlegestelle Ramsberg. Alle Infos gibt's unter msbrombachsee.com. Feuchtwangen entdecken, das geht am Sonntag um 14 Uhr mit einer Führung durch die Handwerkerstuben und um 15 Uhr der historische Stadtspaziergang. Treffpunkt für beide Führungen ist vor dem alten Rathaus am Marktplatz in Feuchtwangen. Und das Kunstforum Fränkisches Seenland e.V. präsentiert Kabarett mit Christoph Maul, live und ungeprobt am 4. Dezember um 19.30 Uhr im M11 Marktplatz 11 in Gunzenhausen. Tickets gibt's auf reservix.de und an allen Vorverkaufsstellen. Diese sind in Gunzenhausen beim Altmühlboten der Touristinfo und in der Buchhandlung Fischer.
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0: 27 Grad in Mur am See. Heute noch Sonne bis in den Abend rein. Der Galaxy Wettertrend. Morgen nochmal richtig sommerlich mit bis zu 30 Grad. Es bleibt aber windig und ab Mittwoch dann recht kühl bei 17 bis 19 Grad und Schauern.
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16: Blitzer gibt's auf der B2 bei Weißenburg. Höhe Abfahrt Jahnstraße in beiden Richtungen in der 70er Zone. Dann ein Blitzeranhänger, der beidseitig blitzt in Stein und zwar in Richtung Ansbach und in Katterbach. Auch hier werden teure Fotos gemacht und zwar an der Bushaltestelle in Richtung Ansbach.
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Toy Story 5 ist in den Kinos angelaufen und sie hat den Soundtrack dafür gemacht. Taylor Swift ist jetzt am Start, hier für euren Nachmittag auf Radio Galaxy. Das sind die besten aktuellen Hits. I Knew It, I Knew You heißt die neue Nummer und sie ist damit ein bisschen zurückgegangen zu ihren Wurzeln. Das ein bisschen erinnert so an Country. Ich meine, damit hat sie auch wirklich angefangen, große Erfolge gefeiert. Und dann ist sie mehr so ein bisschen Richtung Pop gerutscht und hat da halt ja natürlich jetzt voll einen Markt befüllt, ja, der auch Millionen von Dollar jedes Jahr einspielt. Aber das hier finde ich eigentlich richtig cool, dass sie sich da nochmal ein bisschen ausgetobt hat für diesen Film. Und diese Nummer, die gibt es jetzt für euch auf die Ohren hier auf Radio Galaxy. Das ist Taylor Swift.

0: Ihr hört Radio Galaxy um kurz vor drei und wir lassen die Sonne aufgehen, zumindest hier im Radio. Die Die gleich für euch in der Playlist bei uns mit dabei. Shakira und Burner Boy, der Sommerhit des Jahres natürlich. Außerdem ganz frisch mit reingekommen, Nico Santos, Why Don't You Stay, seine brandheiße, brandneue Nummer. Bringt er uns auch immer so ein bisschen spanisches Feeling. Gleich hier auf Radio Galaxy.
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16: Ich bin Helen Martin. Nach dem deutlichen Wahlsieg der AfD bei der Landtagswahl in Sachsen-Anhalt will Bundeskanzler Merz etwas ändern. Er bleibe dabei, dass Deutschland grundlegende Reformen brauche, aber...
17: Aber ich weiß, dass wir mehr tun müssen als nur... mathematisch, volkswirtschaftlich, wie immer Sie es nennen wollen, diese Reformen zu begründen. Wir müssen versuchen, ich selbst auch, die Menschen auch in ihrer ganzen Emotionalität stärker zu erreichen.
16: Mit dem gestrigen Tag habe sich in ganz Deutschland etwas verändert, so der Kanzler weiter. Nachdem mehrere Mitglieder aus der Partei ausgetreten waren, will sich die Thüringer BSW-Landtagsfraktion auflösen und den Weg für eine Neugründung freimachen. Mit Vizeministerpräsidentin Wolf an der Spitze soll die neue Fraktion unter dem Namen Thüringen gerecht laufen. Ziel ist der Erhalt der Koalition mit CDU und SPD unter Ministerpräsident Vogt. Das VW-Werk in Osnabrück wird zum Rüstungsstandort umgebaut. Das hat der Autobauer mitgeteilt. Mit dem Verkauf an den Investor Aurelius und das Land Niedersachsen soll der Standort langfristig erhalten werden, heißt es. Den Plänen zufolge sollen rund 3/4 der 1.800 Beschäftigten eine Anschlussperspektive bekommen. Erster Projektpartner soll der israelische Rüstungskonzern Rafael sein. Er soll den Holocaust als Märchen bezeichnet haben und zum Mord an Juden aufgerufen haben. Vor dem Landgericht München hat ein neuer Prozess gegen einen verurteilten Holocaustleugner begonnen. Seine Verschwörungsmythen und Hetze hatte der 71-Jährige aus Tutzing auf Plattformen wie Telegram verbreitet, nachdem YouTube ihn wegen vorherigen Verurteilungen gesperrt hatte.
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18: Mit Lisa Immendörfer. Eine ehemalige Mitarbeiterin eines Fürther Stadtmarketingvereins muss sich bald vor Gericht verantworten. Es geht um den Vorwurf der Untreue und jede Menge Geld, nämlich 100.000 Euro. Die Frage ist, ob die Frau diese Summe in die eigene Tasche gewirtschaftet hat, so die Staatsanwaltschaft. Es gehe um einen Zeitraum zwischen 2023 und 2025, wie die Nürnberger Nachrichten berichten. Als Assistentin der Geschäftsleitung soll sie bei Abhebungen von Bargeld und Rückzahlungen manipuliert haben. Die 39-Jährige hatte sich selbst angezeigt. Die Verhandlung ist am 21. Oktober am Amtsgericht Fürth. Es gehe um 177 Fälle der Untreue.
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0: Jetzt am Nachmittag ist es teilweise noch sonnig, teilweise aber auch schon wieder bewölkt bei euch und dann kommen auch ein paar Regenschauer da noch mit dazu. Der Höchstwert, der liegt zwischen 24 und 31 Grad jetzt am Nachmittag und wir schauen auf die nächsten Tage. Das ist der Galaxy-Wetter-Trend. Morgen haben wir so einen Mix aus Sonne und Wolken und da ist eigentlich überall eigentlich auch in ganz Bayern trocken. Und übermorgen, dann haben wir leider auch wieder ein bisschen Regen wieder mit am Start. Der ist immer wieder mit dabei und trotzdem reißt es ab und zu bei ein bisschen auf bei euch, vor allem in Franken, dann ist es weiterhin sonnig und der Höchstwert, der beträgt 32 Grad in den nächsten Tagen.
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19: Blitzer gibt's auf der B2 bei Weißenburg, Höhe Abfahrt Jahnstraße in beiden Richtungen in der 70er-Zone, dann ein Blitzeranhänger, der beidseitig blitzt in Stein und zwar in Richtung Ansbach und in Katterbach. Auch hier werden teure Fotos gemacht und zwar an der Bushaltestelle in Richtung Ansbach.
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TikTok ist aktuell voll mit diesem neuen Food-Teil. Das Chicken Burger Eis. Das ist kein Witz. Habt ihr heute früh zuerst gehört bei uns in der Morning Show in unserem Trend Update. Ich bin der Moritz. Gemeinsam kommen wir noch gut durch den Nachmittag. Und hier kommt jetzt die Erklärung. Es sieht halt aus wie ein Chicken Burger, ist aber halt faktisch Eis. Ne, Patty ist sonst aus Hühnchen, jetzt hier halt eben als Eis. Die Panade ist so ein Crunch und das Bun, also das Brötchen drumherum, ist wirklich ein Brötchen, allerdings in der süßen Variante. Das wäre sonst sehr befremdlich, muss ich sagen. Ja, und auch die Verpackung, die erinnert halt stark an einen Besuch bei Mc's. Ist so ein Burgerkarton und auch der Burger selbst, der ist halt nochmal in so ein Papier eingepackt. Chicken Burger Eis, ist das lecker oder kann das weg? Das fragt sich gerade das Netz. Ich würde sagen, probiert's einfach mal selbst. Gibt's zum Beispiel bei Penny dann zu kaufen. Und wenn ihr es probiert habt, dann sagt doch gerne mal Bescheid bei uns, wie es euch geschmeckt hat. Ihr hört Radio Galaxy am Nachmittag und das sind die besten aktuellen Hits nur für euch. So

0: Hi, hier ist Radio Galaxy um kurz vor 3:30 und ihr hört uns natürlich auch über die Galaxy App unterwegs. Einfach kostenlos auf euer Handy laden, dann seid ihr auch mit am Start. Ganz entspannte Nummer gleich bei uns in der Playlist. Teddy Swims mit Mr. Know-It-All, die entspannten Beats und seine Hammerstimme obendrauf. Die perfekte Kombi lieben wir einfach. Außerdem DJ Godshots zusammen mit Jason Derulo am Start. Michiko, richtiger Sommerhit, den gibt's gleich für euch auf die Ohren hier auf Radio Galaxy.
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12: 26 Grad haben wir in Petersaurach, heute nach einem grauen Start noch viel Sonne in der Region. Der Galaxy-Wettertrend morgen nochmal richtig sommerlich mit bis zu 30 Grad und Wind. Und ab Mittwoch, da wird's dann aber recht kühl bei 17 bis 19 Grad und Schauern.
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14: Blitzer gibt's auf der B2 bei Weißenburg, Höheabfahrt Jahnstraße in beiden Richtungen in der 70er-Zone. Dann ein Blitzeranhänger, der beidseitig blitzt in Stein und zwar in Richtung Ansbach. Und in Katterbach, auch hier werden teure Fotos gemacht und zwar an der Bushaltestelle in Richtung Ansbach.
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Schönen Nachmittag wünsche ich euch, Moritz, hier auf Radio Galaxy. Und ich habe es euch versprochen, die Highlights der IFA-Messe. Und es wird futuristisch. Schnallt euch schon mal an. Wir fangen an mit Dyson. Kennt ihr normalerweise als Staubsauger zum Beispiel. Jetzt gibt's aber eine Zahnbürste, sogar mit Kameraausstattung. Und ich hoffe inständig, dass diese Zahnbürste nicht so stark ist wie der Staubsauger, dass es dir alle Zähne halb rauszieht. Außerdem hat Anker ein Rasenmäher am Start mit ausfahrbarem Arm. Finde ich auch total crazy. Ist aber noch offen, was der Preis sein soll und wann das Ganze starten soll. Außerdem ist Miele mit am Start, zum einen mit drehenden Kochmöbeln. Die Fronten kann man dann verbergen, heißt Compact Living, aber auch noch komplett in der Planung. Und sie haben einen Geschirrspüler mit Kamera. Der Geschirrspüler, der spült dann von selbst, wenn die Spülmaschine tatsächlich voll ist. Auch total abgespaced, Leute. Also, das war die IFA-Messe in Berlin und ich hoffe, da ist vielleicht auch was für euch dabei. Ist auf jeden Fall alles sehr futuristisch. Ihr hört Radio Galaxy und das sind die besten aktuellen Hits für euren Nachmittag. Kommt mir noch gut durch.

0: Schönen Nachmittag wünsche ich euch. Wir haben kurz vor vier, ihr hört Radio Galaxy und rein geht's in die neue Stunde mit einem richtigen Sommerhit, Alex Warren und Fever Dream für euch. Am Start außerdem ganz frisch mit dabei, Sorry Puppy, die große Social Media Nummer von Topic und Becky G. Gibt uns dann gleich nochmal ein bisschen Schwung in der Kiste, gleich hier auf Radio Galaxy.
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9: Ich bin Helen Martin. Zwischen Remscheid und Wuppertal läuft seit dem Vormittag ein Großeinsatz der Polizei. Der Grund: An einem Umspannwerk ist eine verdächtige Person mit Rucksack gemeldet worden. Ob es sich dabei um den 48-Jährigen handelt, der im Zusammenhang mit den Sabotageangriffen auf das Stromnetz in mehreren Bundesländern gesucht wird, ist laut Polizei noch unklar. In seiner Wohnung wurde Sprengstoff gefunden, außerdem gibt es ein Bekennerschreiben. Bundeskanzler Merz denkt nach dem Wahldebakel in Sachsen-Anhalt nicht an einen Rückzug. Aufgeben ist für mich keine Option, so der CDU-Chef wörtlich. Über den deutlichen Wahlsieg der AfD zeigte er sich sehr betroffen. Wie die CDU genau darauf reagieren werde, darüber soll in den nächsten 2 Wochen entschieden werden. Merz hat aber angekündigt, an den geplanten Reformen der Bundesregierung festzuhalten. Diese müssten allerdings besser erklärt werden. Die EU will bis Ende 2027 weitere 200 Millionen Euro in Grönland investieren und setzt damit ein Zeichen gegen die anhaltenden Ansprüche von US-Präsident Trump. Das Geld soll unter anderem in Rohstoffprojekte, sicheres Internet und den Ausbau der Verwaltung fließen. Grönlands Regierungschef Nielsen betont, Grönland brauche die EU brauche Grönland. Bayerns Ministerpräsident Söder hat sich erneut dafür stark gemacht, die Wehrpflicht in Deutschland wieder einzuführen. Beim Gillermoos-Volksfest im niederbayerischen Abensberg hat der CSU-Chef gesagt, wer sein Land liebe und Freiheit und Demokratie erhalten wolle, der müsse auch bereit sein, seinem Land zu dienen. Hintergrund ist die Debatte, wie die Bundeswehr ausgebaut und mehr Soldaten gefunden werden können.
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10: Mit Lisa Immendörfer. Auf einem Fuß- und Radweg in Pleinfeld ist am Wochenende ein schwerer Radunfall passiert. Ein 31-Jähriger und eine 65-jährige Frau waren darin verwickelt. Die Frau wurde dabei schwer verletzt. Nach ersten Erkenntnissen kollidierte der Fahrradfahrer mit einem Verkehrszeichen abseits des Weges, während die Frau auch stürzte. Sie erlitt ein mutmaßliches Schädel-Hirntrauma und musste zur lebensrettenden Behandlung per Hubschrauber in eine Nürnberger Klinik geflogen werden. Der 31-jährige Verursacher erlitt leichte Verletzungen und kam auch ins Krankenhaus. Er war allerdings stark alkoholisiert mit über 2,5 Promille. Der genaue Unfallhergang wird jetzt geprüft. Auch ob es zu einer Berührung der beiden Fahrräder kam.
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11: 26 Grad haben wir in Treuchtlingen. Nach einem grauen Start ist jetzt einiges an Sonne noch da in Mittelfranken. Der Galaxy-Wettertrend morgen nochmal richtig sommerlich mit bis zu 30 Grad, allerdings recht windig. Und ab Mittwoch, da wird es dann kühl bei 17 bis 19 Grad und Schauern.
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12: Vorsicht bitte auf der A7 Würzburg Richtung Ulm zwischen dem Kreuz Feuchtwang-Kreilsheim und Feuchtwang-West. Da ist der Standstreifen blockiert. Grund ist eine Unfallaufnahme. Blitzer haben wir auf der B25 Richtung Feuchtwangen Höhe Schopfloch, dann auf der B466 zwischen Wassermungenau und Obererlbach im Wäldchen in Richtung Obererlbach, auf der B2 bei Weißenburg Höhe Abfahrt Jahnstraße in beiden Richtungen in der 70er-Zone und in Stein in Richtung Ansbach. Da steht ein Blitzeranhänger und der blitzt sogar beidseitig.
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Hey, der Moritz hier. Am Wochenende war ich auf einer Grillparty eingeladen. Ziemlich spontan. Und ich sage euch, es war schon ein bisschen schwierig, da was zu finden, um was mitzubringen. Und deshalb habe ich für euch jetzt die hilfreichsten Tipps zusammengetragen. Schönen Nachmittag. 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Für die ganz Eiligen, schnell in den Supermarkt, fertige Dips, ein Baguette dazu. Fertig ist die Sache. Kommt immer gut an. Etwas kreativer ist da noch. Auf der Hinfahrt schnell noch eine Playlist zusammenbasteln und dann sagen, man hat sich total viel Mühe gegeben. Kommt auch gut an. Und ansonsten einfach länger bleiben und dann einfach mit aufräumen. Und zum Beispiel abwaschen. Das ist auf jeden Fall immer eine Hilfe. Kann ich nur sagen aus eigener Erfahrung. Und Leute, das ist alles besser, als den Clown zu spielen und dann direkt vor Ort zu sagen, ich habe gute Laune mitgebracht. 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

0: Es ist kurz vor 5:30, ihr hört Radio Galaxy und das natürlich auch über unseren Webstream auf radiogalaxy.de. Gleich sind Tempest City für euch in der Playlist bei uns mit dabei. Self-Aware, ihre ganz entspannte Nummer. Damit kommen wir dann noch gut durch und vielleicht auch schon in Richtung Feierabend. Außerdem Another mit Talk to You, ganz frisch bei uns drin gelandet in der Playlist. Das bringt uns auf jeden Fall so ein bisschen Sommer und Beach-Vibes. Gleich hier können wir uns ein bisschen wegträumen bei der Arbeit auf die letzte Stunde noch. Gibt's gleich hier auf Radio Galaxy.
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14: 28 Grad haben wir aktuell in Bad Windsheim. Noch einiges an Sonne hier in der Region da. Der Galaxy-Wettertrend morgen nochmal richtig sommerlich mit bis zu 30 Grad. Allerdings wird es recht windig und ab Mittwoch dann kühl bei 17 bis 19 Grad und Schauern.
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18: Die A7 Würzburg Richtung Ulm zwischen dem Kreuz Feuchtwang-Kreilsheim und Feuchtwang-West. Bitte Vorsicht, eine Unfallaufnahme. Hier ist der Standstreifen blockiert. Blitzer haben wir auf der B25 Richtung Feuchtwang, Höhe Schopfloch. In Allesheim, Ausfahrt Gunstenhausen, Höhe Sportplatz. Auf der B466 zwischen Wassermungenau und Obererlbach im Wäldchen in Richtung Obererlbach. Auf der B2 Weißenburg Höhe Abfahrt Jahnstraße in beiden Richtungen in der 70er Zone und in Stein in Richtung Ansbach, da steht ein Blitzeranhänger und der blitzt sogar beidseitig.
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schönen Nachmittag wünsche ich euch, Moritz hier auf Radio Galaxy. Und Grüße gehen raus an alle, die gerade im Auto sitzen, vielleicht auch in einem Elektroauto, die ganzen modernen. Habt ihr echt einen Vorteil, denn es ist jetzt rausgekommen, E-Autos sind beim Fahren günstiger als Benziner tatsächlich. Das hat jetzt ein Bericht des International Council of Clean Transportation hervorgebracht. Ja, wurde heute in Brüssel vorgestellt. Batteriebetriebene Elektroautos sind in der EU im vergangenen Jahr beim Fahren 33% günstiger gewesen als die Benziner. Ich finde, das ist doch schon mal eine gute Nachricht. Vielleicht auch ein bisschen umweltfreundlicher und günstiger. Das ist doch sehr, sehr schön und wird ja auch immer beliebter bei euch. Ihr fahrt ja sehr gerne auch E-Autos. Auch das haben ja schon Studien ergeben. Und während ihr jetzt mit eurem E-Auto durch die Gegend düst, über die Autobahn oder wo auch immer es euch hintreibt, wir begleiten euch natürlich von Radio Galaxy mit dem besten aktuellen Hits. Die gibt es jetzt für euch auf die Ohren. Das ist Martin Garrix zusammen mit Ed Sheeran, Hammer Feature Repeated. Nur hier für euch. 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

0: geht's in Richtung Feierabend, gleich hier auf Radio Galaxy mit jeder Menge Power. Bibi Rexha mit New Religion bei uns in der Playlist gleich zum Start. Und damit begleiten wir euch dann rein. Außerdem Crystal Sarandi mit Good Old Days. Der geht richtig schön ins Ohr und feiert auch das Hier und Jetzt. Man soll da schön drin leben und später dann drauf zurückblicken auf diese guten alten Tage. Machen wir, lieber Chris, gleich hier auf Radio Galaxy.
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14: Ich bin Helen Martin. Vermutlich wird dieser Weg für ihn kein leichter sein. Sänger Xavier Naidoo muss vor Gericht. Das Landgericht Mannheim hat ein Strafverfahren wegen Volksverhetzung gegen ihn eröffnet. Der Anklage zufolge soll Naidoo unter anderem zwischen Dezember 2020 und April 2021 über einen Telegram-Kanal antisemitische Inhalte geteilt und den Holocaust geleugnet haben. Wann der Prozess beginnt, ist noch nicht klar. Russland macht ernst. Das deutsche Generalkonsulat in St. Petersburg ist ab dem 18. September dicht. Die Goethe-Institute in Moskau werden schon vorher geschlossen. Mitarbeiter sollen bis Sonntag das Land verlassen. Deutschland hatte zuvor unter anderem das russische Generalkonsulat in Bonn geschlossen. Grund ist der versuchte Sprengstoffdrohnenanschlag auf dem Flughafen Leipzig-Halle, für den Russland verantwortlich gemacht wird. Nach dem deutlichen Wahlsieg der AfD bei der Landtagswahl in Sachsen-Anhalt will Bundeskanzler Merz etwas ändern. Er bleibe dabei, dass Deutschland grundlegende Reformen brauche, aber...
15: Aber ich weiß, dass wir mehr tun müssen, als nur mathematisch, volkswirtschaftlich, wie immer Sie es nennen wollen, diese Reformen zu begründen. Wir müssen versuchen, ich selbst auch, die Menschen auch in ihrer ganzen Emotionalität stärker zu erreichen.
14: Mit dem gestrigen Tag habe sich in ganz Deutschland etwas verändert, so der Kanzler weiter. Heimisch ist sie eigentlich in den Tropen Südamerikas, eine Anaconda ist jetzt aber in Niederbayern gefunden worden. Entdeckt wurde sie laut Polizei in Kirchroth im Landkreis Straubing-Bogen. Autobahnpolizei und Feuerwehr fingen die 2 Meter lange Schlange ein und brachten sie in die Reptilienauffangstation in München. Nach dem Besitzer wird noch gesucht.
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16: mit Lisa Immendörfer. Eine ehemalige Mitarbeiterin eines Fürther Stadtmarketingvereins muss sich bald vor Gericht verantworten. Es geht um den Vorwurf der Untreue und jede Menge Geld, nämlich 100.000 Euro. Die Frage ist, ob die Frau diese Summe in die eigene Tasche gewirtschaftet hat, so die Staatsanwaltschaft. Es gehe um einen Zeitraum zwischen 2023 und 2025, wie die Nürnberger Nachrichten berichten. Als Assistentin der Geschäftsleitung soll sie bei Abhebungen von Bargeld und Rückzahlungen manipuliert haben. Die 39-Jährige hatte sich selbst angezeigt. Die Verhandlung ist am 21. Oktober am Amtsgericht Fürth. Es gehe um 177 Fälle der Untreue.
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17: 28 Grad in Harrieden, heute Nacht sternenklar bei Werten um 15 Grad. Der Galaxy-Wettertrend, morgen dann nochmal richtig sommerlich mit bis zu 30 Grad, allerdings ein bisschen windig. Und ab Mittwoch, da kommt dann Wetterumbruch. Es wird recht kühl bei 17 bis 19 Grad und Schauer gibt's auch noch dazu.
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18: Die A7 Würzburg Richtung Ulm zwischen dem Kreuz Feuchtwang-Kreisheim und Feuchtwang-West. Bitte Vorsicht, eine Unfallaufnahme, hier ist der Standstreifen blockiert. Blitzer haben wir auf der B25 Richtung Feuchtwangenhöhe Schopfloch, in Allesheim, Ausfahrt Gunstenhausen, Höhe Sportplatz, auf der B466 zwischen Wassermungenau und Obererlbach im Wäldchen in Richtung Obererlbach, auf der B2 Weißenburg Höhe Abfahrt Jahnstraße in beiden Richtungen in der 70er Zone und in Stein in Richtung Ansbach, da steht ein Blitzeranhänger und der blitzt sogar beidseitig.
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TikTok ist aktuell voll mit diesem neuen Foodteil. Das Chicken Burger Eis. Das ist kein Witz. Habt ihr heute früh zuerst gehört bei uns in der Morning Show in unserem Trend Update. Ich bin der Moritz. Gemeinsam kommen wir noch gut durch den Nachmittag. Und hier kommt jetzt die Erklärung. Es sieht halt aus wie ein Chicken Burger, ist aber halt faktisch Eis. Ne? Patty ist sonst aus Hühnchen, jetzt hier halt eben als Eis. Die Panade ist so ein Crunch und das Bun, also das Brötchen drumherum, ist wirklich ein Brötchen, allerdings in der süßen Variante. Das wäre sonst sehr befremdlich, muss ich sagen. Ja, und auch die Verpackung, die erinnert halt stark an einen Besuch bei Mc's. Ist so ein Burgerkarton und auch der Burger selbst, der ist halt nochmal in so ein Papier eingepackt. Chicken Burger Eis, ist das lecker oder kann das weg? Das fragt sich gerade das Netz. Ich würde sagen, probiert's einfach mal selbst. Gibt's zum Beispiel bei Penny dann zu kaufen. Und wenn ihr es probiert habt, dann sagt doch gerne mal Bescheid bei uns, wie es euch geschmeckt hat. Ihr hört Radio Galaxy am Nachmittag und das sind die besten aktuellen Hits nur für euch.

0: Kurz vor halb sechs haben wir's. Ihr hört Radio Galaxy. Wir begleiten euch natürlich auch auf dem Weg in euren Feierabend. Und ihr hört uns in den Öffis natürlich auch über die Galaxy App. Gerne kostenlos downloaden. Damit noch ein bisschen gute Laune und Sommervibes aufkommen, gleich der Sommerhit des Jahres für euch. Shakira und Burna Boy, Die Die am Start. Außerdem ganz frisch mit reingekommen, Moving to the Sun, der Banger von Ugel. Der macht dann aber so richtig Bock auf den Sommer und den kann man auch richtig schön laut aufdrehen. Zum Beispiel im Auto dann. In den Öffis eher nicht. Würde ich nicht empfehlen. Gibt's gleich für euch hier auf Radio Galaxy.
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2: Mit Chiara, servus. Einen Wiki-Erlebnistag gibt's morgen auf der MS Brombachsee mit lustigen Wikinger-Spielen und Aktionen für Kinder rund um Wiki. Abfahrt ist um 11 Uhr ab der Anlegestelle Ramsberg. Alle Infos gibt's unter msbrombachsee.com. Feuchtwangen entdecken, das geht am Sonntag um 14 Uhr mit einer Führung durch die Handwerkerstuben und um 15 Uhr der historische Stadtspaziergang. Treffpunkt für beide Führungen ist vor dem alten Rathaus am Marktplatz in Feuchtwangen. Und das Kunstforum Fränkisches Seenland e.V. präsentiert Kabarett mit Christoph Maul, live und ungeprobt am 4. Dezember um 19.30 Uhr im M11 Marktplatz 11 in Gunzenhausen. Tickets gibt's auf reservix.de und an allen Vorverkaufsstellen. Diese sind in Gunzenhausen beim Altmühlboten der Touristinfo und in der Buchhandlung Fischer.
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14: 27 Grad in Marktberolzheim. Heute Nacht sternenklar bei Werten um 15 Grad. Der Galaxy-Wettertrend morgen nochmal richtig sommerlich mit bis zu 30 Grad. Allerdings recht windig. Und ab Mittwoch, da wird's dann kühl bei 17 bis 19 Grad und Schauern.
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16: Gute Nachrichten, lieber Autofahrer. Aktuell habe ich keine Meldungen. Vorsicht, es wird aber geblitzt. Und zwar auf der B25 in Richtung Feuchtwangen, Höhe Schopfloch, Ahlesheim, Ausfahrt Gunzenhausen, Höhe Sportplatz. Auf der B466 zwischen Wassermungenau und Obererlbach im Wäldchen in Richtung Obererlbach. Auf der B2 Weißenburg Höhe Abfahrt Jahnstraße in beiden Richtungen in der 70er Zone. Mönchsroth Richtung Wilburgstetten in der 70er Zone und in Stein in Richtung Ansbach. Da steht ein Blitzeranhänger, der sogar beidseitig blitzt.
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schönen Nachmittag. Grüße gehen mal raus an alle Winzer bei uns in Bayern. Es geht jetzt dann so langsam los. Die Hauptweinlese startet und den Anfang, den machen die Franken. Einen schönen Nachmittag wünsche ich euch, Moritz hier auf Radio Galaxy. Ja, es ist jetzt dann auch schon soweit für alle, die im Frankenland wohnen, in den Weinbergen. Silvaner, Riesling, Scheurebe und Co., die werden jetzt geerntet. Und die Lese für den Federweiser, die läuft schon länger. Vielleicht habt ihr es ja auch schon gesehen. Im Supermarkt sind dann auch schon die ersten Flaschen unterwegs in den Regalen. Und gerade in der fränkischen Region, da wird jetzt allerhand angepackt und gewerkelt. Denn an dieser Stelle mal ein großes Dankeschön an alle da draußen, die im Weinberg stehen und dafür sorgen, dass unser Wein schön im Glas landet. Und damit Prost. Ich wünsche euch einen schönen Montagnachmittag noch. 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

0: Wir haben kurz vor sechs, ihr hört Radio Galaxy mit Moritz und ich verabschiede mich jetzt auch in meinen Feierabend. Ich hoffe, ihr seid schon angekommen. Und wir haben ganz entspannte Nummer für euch am Start. Mr. Know-It-All von Teddy Swims gleich zu Beginn in der neuen Stunde bei uns in der Playlist. Außerdem Cat's Eye haben sich zurückgemeldet mit Animal. Und ich muss ja sagen, die liefern einen Hit nach dem anderen und den habe ich tatsächlich auch noch nicht gehört. Hören wir gleich gemeinsam mal rein. Brandneu bei uns auch in der Playlist hier auf Radio Galaxy.
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11: Ich bin Helen Martin. Der Konflikt zwischen Deutschland und Russland verschärft sich weiter. Das russische Außenministerium hat wie erwartet angeordnet, alle Goethe-Institute im Land zu schließen. Auch das deutsche Generalkonsulat in St. Petersburg wird geschlossen. Zuvor hatte Deutschland das Russlandhaus in Berlin und das Generalkonsulat in Bonn geschlossen, weil Moskau hinter dem Anschlagsversuch auf den Flughafen Leipzig-Halle stecken soll. Gegen den Sänger Xavier Naidoo läuft ein Strafverfahren. Das Landgericht Mannheim hat es zugelassen. Die Staatsanwaltschaft wirft Naidoo unter anderem Volksverhetzung vor. Mehr dazu von Thomas Bremser.
12: Der Anklage zufolge soll der Sänger einen Mitarbeiter der Amadeo-Antonio-Stiftung beleidigt haben. Die Stiftung kämpft gegen Rassismus und Antisemitismus. Naidoo soll in dem Zusammenhang auch Texte veröffentlicht haben mit antisemitischem Inhalt. Darauf wurde er mehrfach angezeigt.
11: Demokratie muss man ernst nehmen, auch wenn einem das Ergebnis nicht gefällt. Das hat Bayerns Ministerpräsident Söder mit Blick auf den Wahlsieg der AfD in Sachsen-Anhalt gesagt, die dort gesichert rechtsextrem ist. Der CSU-Chef findet, es dürfe nicht darum gehen, auf Biegen und Brechen eine Mehrheit gegen die AfD zu organisieren. Vielmehr solle diese mal zeigen, was sie ohne jegliche politische Konzepte hinbekomme. Formale Debatten über die Brandmauer würden nicht helfen. Falsch seien auch Rufe nach einer Zusammenarbeit von Union und AfD, so Söder. Bei Eschweiler in NRW sind neue Abschlussvorrichtungen für Anschläge aufs Stromnetz entdeckt worden. Die Polizei hat außerdem Hinweise auf eine verdächtige Person am Kraftwerk Weißweiler bekommen. Das Gebiet und die A4 sind gesperrt. Gesucht wird immer noch ein 48-Jähriger, der für die Sabotageangriffe aufs Stromnetz in mehreren Bundesländern verantwortlich sein soll.
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13: Mit Lisa Immendörfer. In Nürnberg hat ein zunächst Unbekannter einen teuren Sportwagen geklaut. Der Polizei gelang es aber, den Tatverdächtigen festzunehmen. Der Eigentümer eines silberfarbenen Cabrios im Wert von ca. 100.000 Euro stellte fest, dass sein Auto geklaut war. Im Rahmen einer Fahndung stellte eine Streife den Wagen Samstagnacht gegen 1 Uhr auf der B8 bei Seukendorf fest. Mit gut 200 Sachen gelang es dem Unbekannten zunächst zu flüchten. Gegen 1.45 Uhr konnte dann das Fahrzeug im Bereich Weißenburger Straße in Nürnberg erneut festgestellt werden. Der 41-jährige Fahrer ließ sich widerstandslos festnehmen. Es stellte sich heraus, dass der Mann das Auto tankte und ohne zu zahlen davonfuhr. Zudem hatte er auch keinen Führerschein. Ihn erwarten jetzt gleich mehrere Anzeigen.
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14: 27 Grad haben wir in Markt-Erlbach. Heute Nacht sternenklar, die Werte um 15 Grad. Der Galaxy-Wettertrend morgen nochmal richtig sommerlich mit bis zu 30 Grad. Allerdings recht windig und ab Mittwoch, da wird es dann kühl bei 17 bis 19 Grad und Schauern.
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15: Die B2 Donauwörth Richtung Weißenburg zwischen dem Abzweig nach Rehlingen und Dietfurt. 2 Kilometer Stau ist ein Plus von etwa 11 Minuten, meldet der ADAC. Blitzer haben wir auf der B25 in Richtung Feuchtwangen, Höhe Schopfloch. Allesheim, Ausfahrt Gunzenhausen, Höhe Sportplatz. B466 zwischen Wassermungenau und Obererlbach im Wäldchen in Richtung Obererlbach. Dann auf der B2 bei Weißenburg, Höhe Abfahrt Jahnstraße in beiden Richtungen in der 70er-Zone und in Mönchsroth Richtung Wilburgstetten in der 70er-Zone. Dann zu allerletzt in Stein, ein Blitzeranhänger in Richtung Ansbach. Der blitzt übrigens sogar beidseitig.
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13: Ich bin Gregor Jose Moser. Das Stromnetz in Deutschland ist weiter Ziel von Anschlagsplänen. Nach mehreren versuchten Sabotageangriffen sind noch mehr Sprengvorrichtungen entdeckt worden. Sowohl in Nordrhein-Westfalen als auch in Sachsen meldete die Polizei entsprechende neue Fälle. Die Sicherheitsbehörden fahnden bereits seit Tagen nach einem 48-Jährigen. Er soll in verschiedenen Bundesländern versucht haben, mit Raketen einen Kurzschluss an Hochspannungsleitungen zu verursachen. Russland hat alle Goethe-Institute im Land geschlossen und will auch das deutsche Generalkonsulat in St. Petersburg dicht machen. Das Außenministerium reagiert damit auf ähnliche Maßnahmen aus Deutschland. Thomas Bremser berichtet.
14: Es ist ein Ping-Pong-Spiel der Sanktionen, wie es offenbar üblich ist in der internationalen Politik. Die Bundesregierung hatte kürzlich das russische Haus in Berlin geschlossen und das russische Generalkonsulat in Bonn. Denn Kanzler Merz geht davon aus, dass Moskau hinter dem Drohnenangriff am Leipziger Flughafen steckt.
13: Zutiefst schockiert ist Bundeskanzler Merz nach dem Wahlsieg der AfD in Sachsen-Anhalt. Wie die CDU genau darauf reagieren werde, darüber soll in den kommenden 2 Wochen entschieden werden, wie Merz bei einer Pressekonferenz gesagt hat. Der CDU-Chef kündigte an, seine Politik besser erklären zu wollen. SPD-Co-Chefin Baas mahnte, die geplanten Sozialreformen noch einmal zu überdenken. Man dürfe diese nicht gegen die Menschen machen. Heimisch ist sie eigentlich in den Tropen Südamerikas. Eine Anaconda ist jetzt aber in Niederbayern gefunden worden. Entdeckt hat sie eine Frau in Kirchroth im Landkreis Straubing-Bogen auf einer Wiese, wie die Polizei mitteilte. Autobahnpolizei und Feuerwehr fingen die 2 Meter lange Schlange ein und brachten sie in die Reptilienauffangstation in München. Nach dem Besitzer wird noch gesucht.
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15: Wenn es bei euch noch geregnet hat am Nachmittag, dann kommt hier die gute Nachricht in Richtung Nacht. Da ziehen dann diese ganzen letzten Schauer und Gewitter ab und dann ist es trocken in der Nacht und nur so ganz leicht bewölkt. Teilweise noch ein bisschen Nebel mit dabei bei euch. Der Tiefstwert, der liegt dann zwischen 11 und 17 Grad und der Galaxy-Wetter-Trend für die nächsten Tage. Morgen bekommen wir eher so einen Wolkenmix und dazu ist es dann eigentlich trocken den ganzen Tag in ganz Bayern. Übermorgen ist so ein leichter Regen auch wieder mit am Start. Der zieht dann aber auch so ein bisschen über Bayern drüber. Nur in Franken, da haben wir eher sonnige Abschnitte. Und der Topwert, der liegt dann bei 32 Grad, wird also nochmal richtig warm.
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2: Ich bin Gregor Jose Moser. Gewerkschaften, Kirchen und Verbände haben nach dem AfD-Wahlsieg in Sachsen-Anhalt vor möglichen Folgen für Minderheiten, die Demokratie und die Wirtschaft gewarnt. Der Sozialverband VDK kritisierte das Regierungsprogramm der Partei als ausgrenzend. Die türkische Gemeinde forderte besseren Schutz für Menschen, die von rechtsextremer Gewalt bedroht sein könnten. Der Handelsverband Deutschland befürchtet große Schäden für den Standort Deutschland, wenn potenzielle Fachkräfte aus dem Ausland jetzt davor zurückschrecken sollten, nach Deutschland zu kommen. Gegen den Sänger Xavier Naidoo läuft ein Strafverfahren. Das Landgericht Mannheim hat es zugelassen. Die Staatsanwaltschaft wirft Naidoo unter anderem Volksverhetzung vor. Mehr von Thomas Bremser.
3: Der Anklage zufolge soll der Sänger einen Mitarbeiter der Amadeo-Antonio-Stiftung beleidigt haben. Die Stiftung kämpft gegen Rassismus und Antisemitismus. Naidoo soll in dem Zusammenhang auch Texte veröffentlicht haben mit antisemitischem Inhalt. Die Anwälte Naidoos sagen, ihr Mandant lehne antisemitisches, rassistisches und fremdenfeindliches Gedankengut entschieden ab.
2: Das Goethe-Institut setzt sich weltweit für die Förderung der deutschen Sprache sowie für Kulturaustausch ein. Jetzt hat Russland alle Einrichtungen im Land geschlossen. Laut einer Mitteilung des russischen Außenministeriums muss auch das deutsche Generalkonsulat in St. Petersburg zumachen. Hintergrund ist, dass Deutschland Moskau vorwirft, für den Anschlagsversuch auf den Flughafen Leipzig-Halle verantwortlich zu sein. Deshalb war unter anderem das russische Generalkonsulat in Bonn dicht gemacht worden. Im Volkswagen-Werk in Osnabrück sollen bald keine Autos mehr gebaut werden, sondern Rüstungsgüter. Alle Beteiligten haben sich darauf geeinigt, dass die Fabrik an das Land Niedersachsen und einen Investor aus Israel verkauft werden soll. Ziel ist es, 3/4 der insgesamt etwa 1.800 Arbeitsplätze zu erhalten.
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4: Wenn es bei euch noch geregnet hat am Nachmittag, dann kommt hier die gute Nachricht in Richtung Nacht. Da ziehen dann diese ganzen letzten Schauer und Gewitter ab und dann ist es trocken in der Nacht und nur so ganz leicht bewölkt. Teilweise noch ein bisschen Nebel mit dabei bei euch. Der Tiefstwert, der liegt dann zwischen 11 und 17 Grad und der Galaxy-Wetter-Trend für die nächsten Tage. Morgen bekommen wir eher einen so einen Wolkenmix und dazu ist es dann eigentlich trocken den ganzen Tag in ganz Bayern. Übermorgen ist ein leichter Regen auch wieder mit am Start. Der zieht dann aber auch so ein bisschen über Bayern drüber. Nur in Franken, da haben wir eher sonnige Abschnitte. Und der Topwert, der liegt dann bei 32 Grad. Wird also nochmal richtig warm.
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2: Ich bin Gregor Jose Moser. Sozialverbände und Gewerkschaften warnen nach dem Wahlsieg der AfD in Sachsen-Anhalt vor möglichen Folgen für Minderheiten und demokratische Grundsätze. Sie fordern die anderen Parteien auf, sich klar von der AfD abzugrenzen. Thomas Bleskin berichtet.
3: Besonders deutlich wird der Sozialverband VDK. Das Regierungsprogramm der AfD bedeutet Ausgrenzung, etwa für Menschen mit Behinderung. Die türkische Gemeinde fordert besseren Schutz für Menschen, die von rechtsextremer Gewalt bedroht sein könnten. Verdi und die Bildungsgewerkschaft GEW mahnen die Parteien, bei der Regierungsbildung Abstand zur AfD zu halten. Auch die Kirchen warnen davor, Menschenwürde, Demokratie und Rechtsstaat auszuhöhlen.
2: Das BSW hatte ja als einzige Partei eine Zusammenarbeit mit der AfD nicht komplett ausgeschlossen. Co-Bundeschefin Amira Mohamed Ali hat jetzt aber nochmal klargemacht, dass man den AfD-Spitzenkandidaten Ulrich Siegmund nicht zum Ministerpräsidenten wählen werde. Dem Sender Phoenix sagte sie, man sei zwar offen, mit allen Parteien über Sachfragen zu sprechen, werde aber keine Koalitionsgespräche führen. Das Stromnetz in Deutschland ist weiter Ziel von Anschlagsplänen. Nach mehreren versuchten Sabotageangriffen sind noch mehr Abschlussvorrichtungen entdeckt worden. Sowohl in Nordrhein-Westfalen als auch in Sachsen meldete die Polizei entsprechende neue Fälle. Die Sicherheitsbehörden fahnden bereits seit Tagen nach einem 48-Jährigen. Er soll in verschiedenen Bundesländern versucht haben, mit Raketen einen Kurzschluss an Hochspannungsleitungen zu verursachen. Der bosnisch-serbische Kriegsverbrecher Ratko Mladic ist in Belgrad mit staatlichen und militärischen Ehren beigesetzt worden. Ende August war Mladic im Gefängnis von Den Haag verstorben. Er verbüßte dort eine lebenslange Haftstrafe wegen Völkermordes und Verbrechen gegen die Menschlichkeit. Die EU kritisierte die Ehrung und erklärte, die Verherrlichung von Kriegsverbrechern widerspreche europäischen Werten.
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4: Wenn es bei euch noch geregnet hat am Nachmittag, dann kommt hier die gute Nachricht in Richtung Nacht. Da ziehen dann diese ganzen letzten Schauer und Gewitter ab und dann ist es trocken in der Nacht und nur so ganz leicht bewölkt. Teilweise noch ein bisschen Nebel mit dabei bei euch. Der Tiefstwert, der liegt dann zwischen 11 und 17 Grad und der Galaxy-Wetter-Trend für die nächsten Tage. Morgen bekommen wir eher so einen Wolkenmix und dazu ist es dann eigentlich trocken den ganzen Tag in ganz Bayern. Übermorgen ist dann leichter Regen auch wieder mit am Start. Der zieht dann aber auch so ein bisschen über Bayern drüber. Nur in Franken, da haben wir eher sonnige Abschnitte. Und der Topwert, der liegt dann bei 32 Grad, wird also nochmal richtig warm.
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2: Ich bin Florian Klaus. Nach einer Serie von versuchten Sabotageaktionen gegen das deutsche Stromnetz hat die Polizei ihre Ermittlungen ausgeweitet. Sie rückte an mehreren Umspannwerken an, an denen neue Abschussvorrichtungen gefunden wurden. Der mutmaßliche Täter ist noch immer auf der Flucht. Thomas Bremser berichtet.
3: Es ist durchaus möglich, dass der 48-Jährige weiter versucht, die Stromnetze anzugreifen. Gleich an drei Orten in NRW gab es zuletzt Großeinsätze mit Hubschraubern und Spürhunden. Mal wurde ein Unbekannter mit Rucksack in der Nähe eines Umspannwerks gesehen, mal ein Loch in einem Zaun entdeckt. Von dem Mann fehlt aber weiter jede Spur.
2: Demokratie muss man ernst nehmen, auch wenn einem das Ergebnis nicht gefällt. Das hat Bayerns Ministerpräsident Söder mit Blick auf den Wahlsieg der AfD in Sachsen-Anhalt gesagt, die dort gesichert rechtsextrem ist. Der CSU-Chef findet, es dürfe nicht darum gehen, auf Biegen und Brechen eine Mehrheit gegen die AfD zu organisieren. Vielmehr solle diesmal zeigen, was sie ohne jegliche politische Konzepte hinbekomme. Formale Debatten über die Brandmauer würden nicht helfen. Falsch seien auch Rufe nach einer Zusammenarbeit von Union und AfD, so Söder. Gewerkschaften, Kirchen und Verbände warnen nach dem AfD-Wahlsieg in Sachsen-Anhalt vor möglichen Folgen für Minderheiten, die Demokratie und die Wirtschaft. Der Sozialverband VDK kritisierte das Regierungsprogramm der Partei als ausgrenzend. Die türkische Gemeinde forderte besseren Schutz für Menschen, die von rechtsextremer Gewalt bedroht sein könnten. Der Handelsverband Deutschland befürchtet große Schäden für den Standort, wenn potenzielle Fachkräfte aus dem Ausland jetzt davor zurückschrecken sollten, nach Deutschland zu kommen. Vermutlich wird dieser Weg für ihn kein leichter sein. Sänger Xavier Naidoo muss vor Gericht. Das Landgericht Mannheim hat ein Strafverfahren wegen Volksverhetzung gegen ihn eröffnet. Der Anklage zufolge soll Naidoo unter anderem zwischen Dezember 2020 und April 2021 über einen Telegram-Kanal antisemitische Inhalte geteilt und den Holocaust geleugnet haben. Wann der Prozess beginnt, ist noch nicht klar.
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4: Wenn es bei euch noch geregnet hat am Nachmittag, dann kommt hier die gute Nachricht in Richtung Nacht. Da ziehen dann diese ganzen letzten Schauer und Gewitter ab und dann ist es trocken in der Nacht und nur so ganz leicht bewölkt. Teilweise noch ein bisschen Nebel mit dabei bei euch. Der Tiefstwert, der liegt dann zwischen 11 und 17 Grad und der Galaxy-Wetter-Trend für die nächsten Tage. Morgen bekommen wir eher so einen Wolkenmix und dazu ist es dann eigentlich trocken den ganzen Tag in ganz Bayern. Übermorgen ist dann leichter Regen auch wieder mit am Start. Der zieht dann aber auch so ein bisschen über Bayern drüber. Nur in Franken, da haben wir eher sonnige Abschnitte. Und der Topwert, der liegt dann bei 32 Grad. Wird also nochmal richtig warm.
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2: Ich bin Florian Klaus. Nach einer Serie von versuchten Sabotageaktionen gegen das deutsche Stromnetz hat die Polizei ihre Ermittlungen ausgeweitet. Sie rückte an mehreren Umspannwerken an, an denen neue Abschussvorrichtungen gefunden wurden. Der mutmaßliche Täter ist noch immer auf der Flucht. Thomas Bremser berichtet.
3: Es ist durchaus möglich, dass der 48-Jährige weiter versucht, die Stromnetze anzugreifen. Gleich an drei Orten in NRW gab es zuletzt Großeinsätze mit Hubschraubern und Spürhunden. Mal wurde ein Unbekannter mit Rucksack in der Nähe eines Umspannwerks gesehen, mal ein Loch in einem Zaun entdeckt. Von dem Mann fehlt aber weiter jede Spur.
2: Demokratie muss man ernst nehmen, auch wenn einem das Ergebnis nicht gefällt. Das hat Bayerns Ministerpräsident Söder mit Blick auf den Wahlsieg der AfD in Sachsen-Anhalt gesagt, die dort gesichert rechtsextrem ist. Der CSU-Chef findet, es dürfe nicht darum gehen, auf Biegen und Brechen eine Mehrheit gegen die AfD zu organisieren. Vielmehr solle diesmal zeigen, was sie ohne jegliche politische Konzepte hinbekomme. Formale Debatten über die Brandmauer würden nicht helfen. Falsch seien auch Rufe nach einer Zusammenarbeit von Union und AfD, so Söder. Gewerkschaften, Kirchen und Verbände warnen nach dem AfD-Wahlsieg in Sachsen-Anhalt vor möglichen Folgen für Minderheiten, die Demokratie und die Wirtschaft. Der Sozialverband VDK kritisierte das Regierungsprogramm der Partei als ausgrenzend. Die türkische Gemeinde forderte besseren Schutz für Menschen, die von rechtsextremer Gewalt bedroht sein könnten. Der Handelsverband Deutschland befürchtet große Schäden für den Standort, wenn potenzielle Fachkräfte aus dem Ausland jetzt davor zurückschrecken sollten, nach Deutschland zu kommen. Vermutlich wird dieser Weg für ihn kein leichter sein. Sänger Xavier Naidoo muss vor Gericht. Das Landgericht Mannheim hat ein Strafverfahren wegen Volksverhetzung gegen ihn eröffnet. Der Anklage zufolge soll Naidoo unter anderem zwischen Dezember 2020 und April 2021 über einen Telegram-Kanal antisemitische Inhalte geteilt und den Holocaust geleugnet haben. Wann der Prozess beginnt, ist noch nicht klar.
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2: Ich bin Florian Klaus. Die CDU-Führung in Sachsen-Anhalt reagiert auf die deutliche Wahlniederlage bei der Landtagswahl. Das hat Landeschef Schulze nach einer Sitzung des Landesvorstands in Magdeburg angekündigt.
3: Wir haben heute gesagt, dass der gesamte Landesvorstand neu gewählt werden soll und ich meine Konsequenzen daraus auch ziehe.
2: Ende November oder Anfang Dezember soll entschieden werden, wer an die Landesspitze der Partei nachfolgt. Als Kandidat hat sich schon der Bundestagsabgeordnete Sepp Müller in Position gebracht. Gleichzeitig kündigte Müller an, dass es weder eine Zusammenarbeit mit extrem Linken als auch extrem Rechten geben solle. Sollte die Bundesregierung nach der Wahl in Sachsen-Anhalt etwas an ihren geplanten Sozialreformen ändern? Solche Forderungen aus der SPD kritisiert CSU-Chef Söder. Er finde das Signal sehr schlecht, hat er in der ARD gesagt. Reformen könnten nicht zurückgedreht werden, sondern sie müssten gerecht gemacht werden. Söder forderte aber auch Änderungen in dem Sinne, dass Berliner Politik anders und verständlicher werden müsse. Die Polizei sucht weiter nach dem Mann, der hinter einer Serie von Sabotageaktionen gegen das Stromnetz stecken soll. Am Nachmittag ist sie zum Kraftwerk Weißweiler bei Aachen ausgerückt, wo in der Nähe von Hochspannungsleitungen mehrere neue Abschussvorrichtungen gefunden worden sind. Laut Polizei gab es auch Hinweise zu einer verdächtigen Person in der Nähe. Die deutschen Basketballerinnen stehen bei der Heim-WM in Berlin in der K.O.-Runde. Sie haben mit 83-58 gegen Mali gewonnen. Das nächste Spiel lässt nicht lange auf sich warten. Schon morgen Abend geht es gegen Südkorea. In dem Duell entscheidet sich, wer im folgenden Viertelfinale gegen Belgien spielt.
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4: Wenn es bei euch noch geregnet hat am Nachmittag, dann kommt hier die gute Nachricht in Richtung Nacht. Da ziehen dann diese ganzen letzten Schauer und Gewitter ab und dann ist es trocken in der Nacht und nur so ganz leicht bewölkt. Teilweise noch ein bisschen Nebel mit dabei bei euch. Der Tiefstwert, der liegt dann zwischen 11 und 17 Grad und der Galaxy-Wetter-Trend für die nächsten Tage. Morgen bekommen wir eher einen Sonne-Wolken-Mix und dazu ist es dann eigentlich trocken den ganzen Tag in ganz Bayern. Übermorgen ist dann leichter Regen auch wieder mit am Start. Der zieht dann aber auch so ein bisschen über Bayern drüber. Nur in Franken, da haben wir eher sonnige Abschnitte. Und der Topwert, der liegt dann bei 32 Grad, wird also nochmal richtig warm.
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10: Ich bin Florian Klaus. Die CDU-Führung in Sachsen-Anhalt reagiert auf die deutliche Wahlniederlage bei der Landtagswahl. Das hat Landeschef Schulze nach einer Sitzung des Landesvorstands in Magdeburg angekündigt.
11: Wir haben heute gesagt, dass der gesamte Landesvorstand neu gewählt werden soll und ich meine Konsequenzen daraus auch ziehe.
10: Ende November oder Anfang Dezember soll entschieden werden, wer an die Landesspitze der Partei nachfolgt. Als Kandidat hat sich schon der Bundestagsabgeordnete Sepp Müller in Position gebracht. Gleichzeitig kündigte Müller an, dass es weder eine Zusammenarbeit mit extrem Linken als auch extrem Rechten geben solle. Sollte die Bundesregierung nach der Wahl in Sachsen-Anhalt etwas an ihren geplanten Sozialreformen ändern? Solche Forderungen aus der SPD kritisiert CSU-Chef Söder. Er finde das Signal sehr schlecht, hat er in der ARD gesagt. Reformen könnten nicht zurückgedreht werden, sondern sie müssten gerecht gemacht werden. Söder forderte aber auch Änderungen in dem Sinne, dass Berliner Politik anders und verständlicher werden müsse. Die Polizei sucht weiter nach dem Mann, der hinter einer Serie von Sabotageaktionen gegen das Stromnetz stecken soll. Am Nachmittag ist sie zum Kraftwerk Weißweiler bei Aachen ausgerückt, wo in der Nähe von Hochspannungsleitungen mehrere neue Abschussvorrichtungen gefunden worden sind. Laut Polizei gab es auch Hinweise zu einer verdächtigen Person in der Nähe. Die deutschen Basketballerinnen stehen bei der Heim-WM in Berlin in der K.O.-Runde. Sie haben mit 83-58 gegen Mali gewonnen. Das nächste Spiel lässt nicht lange auf sich warten. Schon morgen Abend geht es gegen Südkorea. In dem Duell entscheidet sich, wer im folgenden Viertelfinale gegen Belgien spielt.
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2: Ich bin Florian Klaus. Der Bundestagsabgeordnete Sepp Müller will die CDU in Sachsen-Anhalt nach dem Debakel bei der Landtagswahl wieder nach vorne bringen. Er hat seine Kandidatur für den Landesvorsitz angekündigt, der im Spätherbst neu gewählt werden soll. Müller hat erst Kritik von Kanzler Merz auf sich gezogen, weil er bei einem Ergebnis wie diesem einen Regierungsauftrag für die AfD gesehen hat. Das war kurz vor der Wahl kein guter Zeitpunkt für diese Aussage, finden manche. Hessens Ministerpräsident Rhein hat nach dem AfD-Wahlsieg in Sachsen-Anhalt vor ähnlichen Entwicklungen auch in Westdeutschland gewarnt. Diese seien auch dort möglich, sagte er bei Welt TV. Für das schlechte Abschneiden der CDU sieht er auch die Bundespolitik verantwortlich. Die Berliner Kulisse habe den Wahlkampf überlagert, sagte er. Eine personelle Debatte über Kanzler Merz lehnte er ab. Russland hat alle Goethe-Institute im Land geschlossen und will auch das deutsche Generalkonsulat in St. Petersburg dicht machen. Das Außenministerium reagiert damit auf ähnliche Maßnahmen aus Deutschland. Thomas Bremser berichtet.
3: Es ist ein Ping-Pong-Spiel der Sanktionen, wie es offenbar üblich ist in der internationalen Politik. Die Bundesregierung hatte kürzlich das russische Haus in Berlin geschlossen und das russische Generalkonsulat in Bonn. Denn Kanzler Merz geht davon aus, dass Moskau hinter dem Drohnenangriff am Leipziger Flughafen steckt.
2: Der bosnisch-serbische Kriegsverbrecher Ratko Mladic ist in Belgrad mit staatlichen und militärischen Ehren beigesetzt worden. Mehrere tausend Menschen nahmen an der Zeremonie teil. Mladic war Ende August im Gefängnis von Den Haag gestorben. Er verbüßte dort eine lebenslange Haftstrafe wegen Völkermordes und Verbrechen gegen die Menschlichkeit. Die EU kritisierte die Ehrung und erklärte, die Verherrlichung von Kriegsverbrechern widerspreche europäischen Werten.
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2: Ich bin Florian Klaus. Der Bundestagsabgeordnete Sepp Müller will die CDU in Sachsen-Anhalt nach dem Debakel bei der Landtagswahl wieder nach vorne bringen. Er hat seine Kandidatur für den Landesvorsitz angekündigt, der im Spätherbst neu gewählt werden soll. Müller hat erst Kritik von Kanzler Merz auf sich gezogen, weil er bei einem Ergebnis wie diesem einen Regierungsauftrag für die AfD gesehen hat. Das war kurz vor der Wahl kein guter Zeitpunkt für diese Aussage, finden manche. Hessens Ministerpräsident Rhein hat nach dem AfD-Wahlsieg in Sachsen-Anhalt vor ähnlichen Entwicklungen auch in Westdeutschland gewarnt. Diese seien auch dort möglich, sagte er bei Welt TV. Für das schlechte Abschneiden der CDU sieht er auch die Bundespolitik verantwortlich. Die Berliner Kulisse habe den Wahlkampf überlagert, sagte er. Eine personelle Debatte über Kanzler Merz lehnte er ab. Russland hat alle Goethe-Institute im Land geschlossen und will auch das deutsche Generalkonsulat in Sankt Petersburg dicht machen. Das Außenministerium reagiert damit auf ähnliche Maßnahmen aus Deutschland. Thomas Bremser berichtet.
3: Es ist ein Ping-Pong-Spiel der Sanktionen, wie es offenbar üblich ist in der internationalen Politik. Die Bundesregierung hatte kürzlich das russische Haus in Berlin geschlossen und das russische Generalkonsulat in Bonn. Denn Kanzler Merz geht davon aus, dass Moskau hinter dem Drohnenangriff am Leipziger Flughafen steckt.
2: Der bosnisch-serbische Kriegsverbrecher Ratko Mladic ist in Belgrad mit staatlichen und militärischen Ehren beigesetzt worden. Mehrere tausend Menschen nahmen an der Zeremonie teil. Mladic war Ende August im Gefängnis von Den Haag gestorben. Er verbüßte dort eine lebenslange Haftstrafe wegen Völkermordes und Verbrechen gegen die Menschlichkeit. Die EU kritisierte die Ehrung und erklärte, die Verherrlichung von Kriegsverbrechern widerspreche europäischen Werten.
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2: Ich bin Florian Klaus. Wie soll es nach der Landtagswahl in Sachsen-Anhalt weitergehen? Für die CDU dort ist eine Antwort darauf mit einer neuen Spitze. Im Spätherbst soll der Landesvorstand neu gewählt werden, hat der noch Landeschef Schulze angekündigt. Als möglicher Nachfolger hat sich schon der Vizechef der Unionsbundestagsfraktion Sepp Müller angeboten. Als künftigen Regierungschef in Sachsen-Anhalt hat das BSW einen überparteilichen Ministerpräsidenten ins Spiel gebracht. Dabei bleibt BSW-Gründerin Wagenknecht auch nach einer Absage von AfD-Chef Chrupalla. Zu einer möglichen Zusammenarbeit mit der Partei sagte sie im ZDF, dass sie mit jedem gemeinsame Politik mache, der Veränderungen durchsetzen wolle. Die AfD habe aber auch eine Reihe von Positionen, die das BSW nicht teile, sagte sie. In Sachen Pünktlichkeit ist es bei der Deutschen Bahn im August ein bisschen besser gelaufen als im Juli und Juni. Laut Bahn kamen gut 54% der Fernzüge ohne größere Verspätung ans Ziel. Damit verfehlt der Konzern sein eigenes Ziel aber weiter deutlich. Suita Sowali berichtet.
3: Die extreme Hitze hat die Bahn im August komplett ausgebremst. Die Technik machte immer wieder Probleme. Züge mussten an vielen Stellen langsamer fahren. Dann kamen noch die vielen Baustellen dazu. Unterm Strich lief's zwar ein bisschen besser als in den vorherigen Monaten, aber noch nicht gut genug. Bahnchefin Paller will, dass in diesem Jahr mindestens 6 von 10 Fernzügen pünktlich fahren.
2: Die deutschen Basketballerinnen stehen bei der Heim-WM in Berlin in der K.O.-Runde. Sie haben mit 83-58 gegen Mali gewonnen. Das nächste Spiel lässt nicht lange auf sich warten. Schon heute Abend geht es gegen Südkorea. In dem Duell entscheidet sich, wer im folgenden Viertelfinale gegen Belgien spielt.
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2: Ich bin Florian Klaus. Wie soll es nach der Landtagswahl in Sachsen-Anhalt weitergehen? Für die CDU dort ist eine Antwort darauf mit einer neuen Spitze. Im Spätherbst soll der Landesvorstand neu gewählt werden, hat der noch Landeschef Schulze angekündigt. Als möglicher Nachfolger hat sich schon der Vizechef der Unionsbundestagsfraktion Sepp Müller angeboten. Als künftigen Regierungschef in Sachsen-Anhalt hat das BSW einen überparteilichen Ministerpräsidenten ins Spiel gebracht. Dabei bleibt BSW-Gründerin Wagenknecht auch nach einer Absage von AfD-Chef Chrupalla. Zu einer möglichen Zusammenarbeit mit der Partei sagte sie im ZDF, dass sie mit jedem gemeinsame Politik mache, der Veränderungen durchsetzen wolle. Die AfD habe aber auch eine Reihe von Positionen, die das BSW nicht teile, sagte sie. In Sachen Pünktlichkeit ist es bei der Deutschen Bahn im August ein bisschen besser gelaufen als im Juli und Juni. Laut Bahn kamen gut 54% der Fernzüge ohne größere Verspätung ans Ziel. Damit verfehlt der Konzern sein eigenes Ziel aber weiter deutlich. Suita Sowali berichtet.
3: Die extreme Hitze hat die Bahn im August komplett ausgebremst. Die Technik machte immer wieder Probleme. Züge mussten an vielen Stellen langsamer fahren. Dann kamen noch die vielen Baustellen dazu. Unterm Strich lief's zwar ein bisschen besser als in den vorherigen Monaten, aber noch nicht gut genug. Bahnchefin Palla will, dass in diesem Jahr mindestens 6 von 10 Fernzügen pünktlich fahren.
2: Die deutschen Basketballerinnen stehen bei der Heim-WM in Berlin in der K.O.-Runde. Sie haben mit 83-58 gegen Mali gewonnen. Das nächste Spiel lässt nicht lange auf sich warten. Schon heute Abend geht es gegen Südkorea. In dem Duell entscheidet sich, wer im folgenden Viertelfinale gegen Belgien spielt.
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2: Ich bin Florian Klaus. Wie stehen die Schülerinnen und Schüler in Deutschland da? Heute sollen die neuen PISA-Ergebnisse Klarheit bringen. Schon vorher hat die SPD gefordert, vermögende Menschen zur Finanzierung der Bildung mehr in die Pflicht zu nehmen. Das geht aus einem Beschluss hervor, über den die Neue Osnabrücker Zeitung berichtet. Außerdem fordern die Sozialdemokraten eine schrittweise Gebührenfreiheit für Kitas. Die AfD hat die Landtagswahl in Sachsen-Anhalt klar gewonnen. Zur absoluten Mehrheit hat es aber nicht gereicht. Mehrheiten könnte sie aber zusammen mit dem BSW finden. Die Option zur Zusammenarbeit hat BSW-Gründerin Wagenknecht im ZDF offen gelassen.
3: Wir machen mit jedem gemeinsame Politik, der bereit ist, Veränderungen durchzusetzen, die sich die Menschen in unserem Land wünschen. Und die große Mehrheit möchte nicht, dass alles so weitergeht.
2: Die AfD habe aber eine Reihe von Positionen, die das BSW nicht teile, sagte Wagenknecht. Sie bekräftigte auch noch einmal, dass sie einen überparteilichen Regierungschef für sinnvoll hielte. Dem Vorschlag hat AfD-Chef Chrupalla im ZDF aber eine Absage erteilt. Die versuchten Sabotageangriffe auf das deutsche Stromnetz haben wohl nicht aufgehört. In der Nähe eines Kraftwerks in Weißweiler bei Aachen hat die Polizei neue Sprengvorrichtungen gefunden. Am Nachmittag hatte es Hinweise zu einer verdächtigen Person dort gegeben. Die Ermittler fanden weiterhin nach einem 48-Jährigen, der hinter den Sabotageaktionen in NRW und Brandenburg stecken soll. Hitzewellen und Waldbrände verschmutzen unsere Luft zum Atmen immer mehr. Das zeigt ein neuer Bericht der Weltwetterorganisation. Der giftige Rauch von Bränden enthält gefährlichen Feinstaub. Durch die Hitze entsteht außerdem mehr bodennahes Ozon. Beides erhöht das Risiko für Herzinfarkte oder Schlaganfälle.
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